0: Freitag, der 18. September. Wir starten ins Wochenende und geblitzt wird in Velbert-Langenberg auf der Fellerstraße und der Bonsfelder Straße. In Velbert-Mitte, da kann es auf der Paracelsusstraße, am Kalksteinbruch und auf der Grünstraße teurer werden. Und in Velbert-Newiges, da stehen sie auf der Nedigeser Straße und der Donnenberger Straße. Allen unterwegs, eine gute und sichere Fahrt, kommt gut ins Wochenende.
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2: Im Studio Colin Mock. Der erste Kader von Neubundestrainer Jürgen Klopp steht. Und es ist ein großer. Wegen der XXL-Länderspielpause mit gleich 4 Nations League-Spielen hat Klopp 44 Spieler nominiert. Mit dabei viel jugendliche Frische ohne A-Länderspiel. Etwa winkt dem Leipziger Brian Gruder oder Fenerbahçe aus Stuttgart das Debüt. Klopp sagt:
3: Lektion 1 für unsere gemeinsame Zukunft. Wir lernen Spaß unter Druck zu haben. Das ist eigentlich cool. Wenn Druck da ist, dann geht es um was. Wenn Druck da ist, dann weiß man, dass wirklich wichtig ist in dem Moment. Dann ist es einfacher, sich voll zu fokussieren. Also das ist kein so negatives Wort, das gehört dazu.
2: Klopps erstes Spiel als Bundestrainer ist nächste Woche gegen die Niederlande. Seit Anfang des Jahres ist die Mehrwertsteuer auf Speisen in Restaurants dauerhaft gesenkt. Bessere Preise gibt's für Gäste aber trotzdem nicht. Das zeigt eine Studie der Branchengewerkschaft NGG. Mehr von Silas Quiring.
4: Bei fast allen untersuchten Gerichten sind die Preise gleich geblieben oder sogar etwas gestiegen. Die Bundesregierung wollte mit der Steuersenkung von 19% auf 7% die Gastronomen, aber explizit auch die Verbraucher entlasten. Schon damals hatten viele Wirte aber gesagt, dass die Entlastung höchstens dafür reicht, die steigenden Kosten auszugleichen. Die Gewerkschaft spricht von einem Steuergeschenk für die Branche, von dem auch die Beschäftigten bisher nicht profitieren.
2: Großer Schritt für die Windenergie. In der Nordsee ist Deutschlands größter Offshore-Windpark ans Netz gegangen. Die über 60 Windräder können rechnerisch über 1 Million Haushalte mit Strom versorgen. Der Park allein hebt die deutsche Offshore-Windleistung von etwa 10 auf jetzt 11 Gigawatt. Wer Bahnpersonal angreift, soll härter bestraft werden. Die Mindeststrafe soll bei 6 statt bisher 3 Monaten liegen. Gleiches gilt für Attacken etwa auf Polizisten oder Rettungskräfte. Ein entsprechender Gesetzentwurf aus dem Justizministerium soll in den kommenden Wochen ins Kabinett. ChatGPT-Entwickler OpenAI meldet neue Probleme mit seiner KI. In Testläufen hat sie Daten einfach erfunden oder Dateien selbst erstellt, um sie als Quelle auszugeben. OpenAI nennt das unerwartet und besorgniserregend. Experten warnen, dass KI irgendwann nicht mehr kontrollierbar sein könnte.
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5: Mit KI-Support. Wolkig ist es in der Nacht erstmal und ab und zu kann es auch noch regnen, vor allem im Osten. Später lockert das immer wieder auf und zwischendurch kommt die Sonne raus. Heute liegen die Höchstwerte bei 17 bis 23 Grad. Morgen sind dann öfter Wolken unterwegs, nach Nebel am Morgen wird es aber meist trocken und bis zu 24 Grad warm.
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1: Freitag, der 18. September. Wir starten ins Wochenende und geblitzt wird in Velbert-Langenberg auf der Fellerstraße und der Bonsfelder Straße. In Velbert-Mitte, da kann es auf der Paracelsusstraße, am Kalksteinbruch und auf der Grünstraße teurer werden. Und in Velbert-Neviges, da stehen sie auf der Nevigeser Straße und der Donnenberger Straße. Ein unterwegs, eine gute und sichere Fahrt, kommt gut ins Wochenende.
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1: Was gibt's denn eigentlich zu gewinnen?
2: Ich hab Geld da. Er sagte gerade, er will Geld. Ich hab Geld da.
1: Allerdings, wo ist mein Geld?
2: Allerdings nicht in bar, sondern in Form eines Gutscheins. Denn ihr habt gewonnen einen Gutschein vom, deswegen auch die Frage, Deutschen Schloss- und Beschlägemuseum hier in Felbert. Könnt ihr gerne einmal abholen. Einmal Applaus, bitte.
3: Einmal ein Applaus.
4: Dankeschön, tausend Dank.
1: So, Freunde, jetzt sag mal ganz ehrlich, wie war die Currywurst?
2: Sehr lecker. Also selbst Johann, der ja sehr kritisch ist bei kulinarischen Tests, hat dem Ganzen 8,5 von 10 gegeben.
5: Genau, also wir hatten eine Krakauer mit Pommes und ich sag's mal so, die Pommes waren eher so Standard, aber die Krakauer hat's richtig rausgerissen.
1: Geil.
5: Und das Ruhrgebiet kann Kulinarik.
2: Also
5: das kann ich über Niedersachsen. Genau, das kann ich über Niedersachsen jetzt nicht so sagen, aber Felbert Kulinarik, hier geht richtig was am Start.
3: Was ich hätte denn nicht damit gerechnet, dass Johann so ein gutes Urteil über das Essen im Ruhrgebiet fällt.
1: Das hätte ich auch nicht gedacht. Also Johann hier,
3: ich hätte gedacht, der hätte das gnadenlos durchfallen lassen.
1: Johann, unser Besseresser 2.0.
3: Ja.

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2: Im Studio Colin Mock. Schönen guten Morgen. Die angekündigten Entlastungen wegen der hohen Spritpreise werden konkreter. CDU-Generalsekretärin Hoppermann hat jetzt erstmals Zahlen genannt. Im ZDF spricht sie von bis zu 25 Cent pro Liter ab nächsten Monat. Wie das genau umgesetzt wird, soll jetzt mit den Bundesländern besprochen werden. Eine Übergewinnsteuer für Mineralölkonzerne schloss Hoppermann aus. Für die will sich unter anderem Finanzminister Klingbeil aber auf EU-Ebene einsetzen. Er trifft sich heute mit seinen Amtskollegen aus den anderen Mitgliedsländern. Windenergie wird für die Stromerzeugung bei uns immer wichtiger. Jetzt ist der nächste große Schritt gemacht. In der Nordsee ist Deutschlands bisher größter Offshore-Windpark ans Netz gegangen. Silas Quiring berichtet.
3: Etwas mehr als 100 Kilometer westlich von Helgoland stehen sie. Die 64 Windräder des Parks mit dem passenden plattdeutschen Namen Hedreit, also er dreht. Der Park alleine hebt die Leistung der deutschen Offshore-Anlagen von etwa 10 auf jetzt 11 Gigawatt. Umgerechnet heißt das, dass der Park über 1 Million Haushalte mit Strom versorgen kann. Gekostet hat der Bau fast 2,5 Milliarden Euro, übrigens ganz ohne Gelder vom Staat.
2: In Brandenburg ist ein IS-Anhänger mit mutmaßlichen Anschlagsplänen festgenommen worden. Dafür hat der Mann laut Bundesanwaltschaft unter anderem schon eine Kirche in Bremen als potenzielles Ziel ausgekundschaftet und sich eine Waffe besorgt. Er sitzt jetzt in U-Haft. In Frankfurt ist ein dritter Mensch an Malaria gestorben. Der Mann wohnte in der Nähe des Flughafens. Schon im Juli hatten 6 Flughafenmitarbeiter die Tropenkrankheit bekommen, vermutlich von einer eingeschleppten Mücke. Für 2 von ihnen verlief die Krankheit tödlich. Jürgen Klopp hat seinen ersten Kader als neuer Bundestrainer vorgestellt. Weil 4 Nations League-Spiele anstehen, nominiert er 44 Spieler, mehr als üblich. Etwa wegen Zeit El Mala vom 1. FC Köln und Felix Keidel von der SV Elversberg das Debüt. Nächste Woche geht's los mit der Partie gegen die Niederlande.
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4: Mit KI-Support. Wolkig ist es in der Nacht erstmal und ab und zu kann es auch noch regnen, vor allem im Osten. Später lockert das immer wieder auf und zwischendurch kommt die Sonne raus. Heute liegen die Höchstwerte bei 17 bis 23 Grad. Morgen sind dann öfter Wolken unterwegs, nach Nebel am Morgen wird es aber meist trocken und bis zu 24 Grad warm.
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1: Freitag, der 18. September. Wir starten ins Wochenende und geblitzt wird in Velbert-Langenberg auf der Fellerstraße und der Bonsfelder Straße. In Velbert-Mitte, da kann es auf der Paracelsusstraße am Kalksteinbruch und auf der Grünstraße teurer werden. Und in Velbert-Newiges, da stehen sie auf der Nedigeser Straße und der Donnenberger Straße. Ein unterwegs, eine gute und sichere Fahrt, kommt gut ins Wochenende.
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2: Im Studio Colin Mock. Schönen guten Morgen. Die angekündigten Entlastungen wegen der hohen Spritpreise werden konkreter. CDU-Generalsekretärin Hoppermann hat jetzt erstmals Zahlen genannt. Im ZDF spricht sie von bis zu 25 Cent pro Liter ab nächsten Monat. Wie das genau umgesetzt wird, soll jetzt mit den Bundesländern besprochen werden. Eine Übergewinnsteuer für Mineralölkonzerne schloss Hoppermann aus. Für die will sich unter anderem Finanzminister Klingbeil aber auf EU-Ebene einsetzen. Er trifft sich heute mit seinen Amtskollegen aus den anderen Mitgliedsländern. Seit Anfang des Jahres ist die Mehrwertsteuer auf Speisen in Restaurants dauerhaft gesenkt. Bessere Preise gibt's für Gäste aber trotzdem nicht. Das zeigt eine Studie der Branchengewerkschaft NGG. Mehr von Silas Quiring.
3: Bei fast allen untersuchten Gerichten sind die Preise gleich geblieben oder sogar etwas gestiegen. Die Bundesregierung wollte mit der Steuersenkung von 19 auf 7% die Gastronomen, aber explizit auch die Verbraucher entlasten. Schon damals hatten viele Wirte aber gesagt, dass die Entlastung höchstens dafür reicht, die steigenden Kosten auszugleichen. Die Gewerkschaft spricht von einem Steuergeschenk für die Branche, von dem auch die Beschäftigten bisher nicht profitieren.
2: Wer Bahnpersonal angreift, soll härter bestraft werden. Die Mindeststrafe soll bei 6 statt bisher 3 Monaten liegen. Gleiches gilt für Attacken etwa auf Polizisten oder Rettungskräfte. Ein entsprechender Gesetzentwurf aus dem Justizministerium soll in den kommenden Wochen ins Kabinett. In Brandenburg ist ein IS-Anhänger mit mutmaßlichen Anschlagsplänen festgenommen worden. Dafür hat der Mann laut Bundesanwaltschaft unter anderem schon eine Kirche in Bremen als potenzielles Ziel ausgekundschaftet und sich eine Waffe besorgt. Er sitzt jetzt in U-Haft. Großer Schritt für die Windenergie. In der Nordsee ist Deutschlands größter Offshore-Windpark ans Netz gegangen. Die über 60 Windräder können rechnerisch über 1 Million Haushalte mit Strom versorgen. Der Park allein hebt die deutsche Offshore-Windleistung von etwa 10 auf jetzt 11 Gigawatt.
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4: Mit KI-Support. Wolkig ist es am Morgen und am Anfang kann es im Osten ab und zu mal regnen. Im Lauf des Tages gibt's dann längere trockene Phasen. Später kommen in der Nordhälfte eher mal Schauer dazu. Südlich der Donau bleibt's meist trocken. Die Höchstwerte liegen bei 17 bis 23 Grad. Morgen teils grau mit etwas Regen, sonst nach Nebel oft trocken. Maximal 24 Grad.
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1: Freitag, der 18. September. Wir starten ins Wochenende und geblitzt wird in Velbert-Langenberg auf der Fellerstraße und der Bonsfelder Straße. In Velbert-Mitte, da kann es auf der Paracelsusstraße am Kalksteinbruch und auf der Grünstraße teurer werden. Und in Velbert-Neviges, da stehen sie auf der Nedigeser Straße und der Donnenberger Straße. Ein unterwegs, eine gute und sichere Fahrt, kommt gut ins Wochenende.
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4: Heute mit Dustin einen schönen guten Tag. Neue Abholautomaten in den Bibliotheken Neviges und Langenberg. Die Bibliotheken in Felbert erweitern ihren Kundenservice. In den Bibliotheken Neviges an der Elberfelder Straße 60 und Langenberg an der Donnerstraße 13 stehen ab sofort neue Abholautomaten zur Verfügung. Damit können vorgemerkte Medien unabhängig von den regulären Öffnungszeiten abgeholt werden. Die gewünschten Bücher oder anderen Medien werden wie gewohnt über den Online-Katalog oder direkt in der Bibliothek vorgemerkt. Sobald sie bereit liegen, erhalten die Kundinnen und Kunden eine Benachrichtigung. Die neuen Automaten ergänzen die bereits vorhandenen Rückgabeautomaten, mit denen ausgeliehene Medien auch außerhalb der Öffnungszeiten zurückgegeben werden können. Die Nutzung der Bibliothek ist für Kinder und Jugendliche unter 18 Jahren kostenlos. Kitas und Schulen sparen Energie. Felberter Schulen und Kindertagesstätten haben im Rahmen des Programms Schulen und Kitas aktiv fürs Klima im vergangenen Jahr rund 414.000 Kilowattstunden Energie eingespart. Zusätzlich wurde der Wasserverbrauch um 876 Kubikmeter reduziert, was eine Einsparung von 84 Tonnen CO2-Äquivalente bedeutete. Bei einer Prämienveranstaltung in der Realschule Kastanienallee wurden die 15 teilnehmenden Einrichtungen für ihr Engagement ausgezeichnet. Auch Bürgermeister Dirk Lukrawka bedankte sich. Insgesamt erhalten alle eine Prämie in Höhe von 20.900 Euro. Das Projekt wird fortgesetzt. Ein nächster gemeinsamer Höhepunkt ist der Energiespartag am 8. Oktober. Neue Führung im Deutschen Schloss- und Beschlägemuseum. Das Deutsche Schloss- und Beschlägemuseum in Felbert lädt zur Führungsreihe aufgeschlossen das Frauenformat ein. Das Angebot richtet sich an Frauen, die sich für Geschichte und Technik interessieren und sich in angenehmer Atmosphäre austauschen möchten. Am Samstag, den 26. September, steht von 16 bis 17 Uhr der Rundgang Die Schlüssel in ihrer Hand mit Birgit Dömling auf dem Programm. Dabei geht es um Frauengeschichten aus Alltag, Handwerk und gesellschaftlichem Wandel. Thematisiert wird auch, wer Zugang zu Wissen, Besitz und Macht hatte und welche Bedeutung Schlüssel für die Selbstbestimmung von Frauen haben. Die Teilnahme ist nach Anmeldung möglich und kostet den regulären Museumseintritt. Tickets gibt es über neanderticket.de. Und zum Abschluss noch der Blick auf das Wetter für Felbert und die Region. Das Wochenende startet trocken, bevor am Sonntag wieder mit Niederschlag gerechnet werden kann. Es bleibt bei milden Temperaturen von bis zu 19 Grad und die neue Woche startet ebenfalls ohne Niederschlag bei Temperaturen zwischen 17 und 18 Grad. Das gesamte Team von Radio Felbert wünscht euch eine gute Zeit. Die nächsten News gibt sie immer zur vollen Stunde.
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1: Freitag, der 18. September. Wir starten ins Wochenende und geblitzt wird in Velbert-Langenberg auf der Fellerstraße und der Bonsfelder Straße. In Velbert-Mitte, da kann es auf der Paracelsusstraße, am Kalksteinbruch und auf der Grünstraße teurer werden. Und in Velbert-Newiges, da stehen sie auf der Nedigeser Straße und der Donnenberger Straße. Ein unterwegs, eine gute und sichere Fahrt, komm gut ins Wochenende.
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5: Im Studio Sönke Röhling. Schönen guten Morgen. Die angekündigten Entlastungen wegen der hohen Spritpreise werden nun etwas konkreter. CDU-Generalsekretärin Hoppermann hat jetzt erstmals Zahlen genannt. Colin Mock berichtet.
6: Im ZDF spricht sie von bis zu 25 Cent pro Liter, angepeilt ab Anfang nächsten Monats. Wie das genau umgesetzt wird, soll jetzt mit den Bundesländern besprochen werden. Eine Übergewinnsteuer für Mineralölkonzerne schloss Hoppermann währenddessen aus. Für die will sich unter anderem Finanzminister Klingbeil aber auf EU-Ebene einsetzen. Er trifft sich heute mit seinen Amtskollegen aus den anderen Mitgliedsländern.
5: Seit Anfang des Jahres ist die Mehrwertsteuer auf Speisen in Restaurants dauerhaft gesenkt. Bessere Preise gibt's für die Gäste aber trotzdem nicht. Das zeigt eine Studie der Branchengewerkschaft NGG. Einzelheiten von Silas Quiring.
7: Bei fast allen untersuchten Gerichten sind die Preise gleich geblieben oder sogar etwas gestiegen. Die Bundesregierung wollte mit der Steuersenkung von 19% auf 7% die Gastronomen, aber explizit auch die Verbraucher entlasten. Schon damals hatten viele Wirte aber gesagt, dass die Entlastung höchstens dafür reicht, die steigenden Kosten auszugleichen. Die Gewerkschaft spricht von einem Steuergeschenk für die Branche, von dem auch die Beschäftigten bisher nicht profitieren.
5: In Mannheim wird heute an den getöteten Bahnmitarbeiter Serkan Çala erinnert. Er war vor 7 Monaten nach einem Angriff in einem Regionalzug verstorben. Seitdem wurde der Schutz fürs Personal erhöht, etwa durch Bodycams und Alkoholverbote an Bahnhöfen. Die großen Autoländer Niedersachsen, Bayern und Baden-Württemberg fordern vom Bund und der EU mehr Schutz vor chinesischen Herstellern. Sie wollen bessere Rahmenbedingungen für Produktion und Handel. Dabei geht es etwa um zu hohe Subventionen für Autobauer in China. Mit Blick auf die Landtagswahl in Mecklenburg-Vorpommern übermorgen sieht es für die SPD immer besser aus. Laut ZDF-Umfrage liegt die Partei von Ministerpräsidentin Schwesig jetzt knapp vor der AfD. In Berlin, wo auch gewählt wird, führt die Linke weiter vor der regierenden CDU. Hoffenheim ist mit einer Niederlage in die Fußball-Europa League gestartet. Die TSG verlor beim griechischen Club OFI Kreta mit 0:2.
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8: Mit KI-Support. Wolkig ist es am Morgen und am Anfang kann es im Osten ab und zu mal regnen. Im Lauf des Tages gibt es dann längere trockene Phasen. Später kommen in der Nordhälfte eher mal Schauer dazu. Südlich der Donau bleibt es meist trocken. Die Höchstwerte liegen bei 17 bis 23 Grad. Morgen teils grau mit etwas Regen, sonst nach Nebel oft trocken, maximal 24 Grad.
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1: Freitag, der 18. September. Wir starten ins Wochenende und geblitzt wird in Velbert-Langenberg auf der Fellerstraße und der Bonsfelder Straße. In Velbert-Mitte, da kann es auf der Paracelsusstraße am Kalksteinbruch und auf der Grünstraße teurer werden. Und in Velbert-Neviges, da stehen sie auf der Nedigeser Straße und der Donnenberger Straße. Ein unterwegs, eine gute und sichere Fahrt, kommt gut ins Wochenende.
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1: Heute mit Dustin einen schönen guten Tag. Neue Abholautomaten in den Bibliotheken Neviges und Langenberg. Die Bibliotheken in Felbert erweitern ihren Kundenservice. In den Bibliotheken Neviges an der Elberfelder Straße 60 und Langenberg an der Donnerstraße 13 stehen ab sofort neue Abholautomaten zur Verfügung. Damit können vorgemerkte Medien unabhängig von den regulären Öffnungszeiten abgeholt werden. Die gewünschten Bücher oder anderen Medien werden wie gewohnt über den Online-Katalog oder direkt in der Bibliothek vorgemerkt. Sobald sie bereit liegen, erhalten die Kundinnen und Kunden eine Benachrichtigung. Die neuen Automaten ergänzen die bereits vorhandenen Rückgabeautomaten, mit denen ausgeliehene Medien auch außerhalb der Öffnungszeiten zurückgegeben werden können. Die Nutzung der Bibliothek ist für Kinder und Jugendliche unter 18 Jahren kostenlos. Kitas und Schulen sparen Energie. Felberter Schulen und Kindertagesstätten haben im Rahmen des Programms Schulen und Kitas aktiv fürs Klima im vergangenen Jahr rund 414.000 Kilowattstunden Energie eingespart. Zusätzlich wurde der Wasserverbrauch um 876 Kubikmeter reduziert, was eine Einsparung von 84 Tonnen CO2-Äquivalente bedeutete. Bei einer Prämienveranstaltung in der Realschule Kastanienallee wurden die 15 teilnehmenden Einrichtungen für ihr Engagement ausgezeichnet. Auch Bürgermeister Dirk Lukrawka bedankte sich. Insgesamt erhalten alle eine Prämie in Höhe von 20.900 Euro. Das Projekt wird fortgesetzt. Ein nächster gemeinsamer Höhepunkt ist der Energiespartag am 8. Oktober. Neue Führung im Deutschen Schloss- und Beschlägemuseum. Das Deutsche Schloss- und Beschlägemuseum in Felbert lädt zur Führungsreihe aufgeschlossen das Frauenformat ein. Das Angebot richtet sich an Frauen, die sich für Geschichte und Technik interessieren und sich in angenehmer Atmosphäre austauschen möchten. Am Samstag, den 26. September, steht von 16 bis 17 Uhr der Rundgang Die Schlüssel in ihrer Hand mit Birgit Dömling auf dem Programm. Dabei geht es um Frauengeschichten aus Alltag, Handwerk und gesellschaftlichem Wandel. Thematisiert wird auch, wer Zugang zu Wissen, Besitz und Macht hatte und welche Bedeutung Schlüssel für die Selbstbestimmung von Frauen haben. Die Teilnahme ist nach Anmeldung möglich und kostet den regulären Museumseintritt. Tickets gibt es über neanderticket.de. Und zum Abschluss noch der Blick auf das Wetter für Felbert und die Region. Das Wochenende startet trocken, bevor am Sonntag wieder mit Niederschlag gerechnet werden kann. Es bleibt bei milden Temperaturen von bis zu 19 Grad und die neue Woche startet ebenfalls ohne Niederschlag bei Temperaturen zwischen 17 und 18 Grad. Das gesamte Team von Radio Felbert wünscht euch eine gute Zeit. Die nächsten News gibt sie immer zur vollen Stunde.
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1: Freitag, der 18. September. Wir starten ins Wochenende und geblitzt wird in Velbert-Langenberg auf der Fellerstraße und der Bonsfelder Straße. In Velbert-Mitte, da kann es auf der Paracelsusstraße, am Kalksteinbruch und auf der Grünstraße teurer werden. Und in Velbert-Neviges, da stehen sie auf der Nedigeser Straße und der Donnenberger Straße. Ein unterwegs, eine gute und sichere Fahrt, kommt gut ins Wochenende.

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2: Im Studio Sönke Röhling. Schönen guten Morgen. Wie hoch sollen die angekündigten Entlastungen an der Zapfsäule werden? CDU-Generalsekretärin Hoppermann hat nun erstmals Zahlen genannt. Im ZDF sagte sie:
3: Da liegen unterschiedliche Punkte auf dem Tisch. Vor allen Dingen der Punkt Mehrwertsteuersenkung. Auch eine CO2-Preisreduktion sozusagen liegt auf dem Tisch, damit man eine Reduktion der Preise an der Zapfsäule sieht. Mhm. Und eine Entlastung um irgendwie 21, 23, 25 Cent der Liter, finde ich, ist schon eine spürbare Entlastung.
2: Und das sei das, was jetzt angegangen werden soll, zu Anfang Oktober, so Hoppermann. Man wolle jetzt mit den Bundesländern über den richtigen Weg sprechen. In Mannheim wird heute an den getöteten Bahnmitarbeiter erinnert. 7 Monate nach dem Angriff in einem Regionalzug wird dabei eine Gedenktafel für Serkan Çalar enthüllt. Mehr von Silas Quiring.
4: Mit dabei sind neben Freunden, Familie und Kollegen auch Bahnchefin Paller und Bundesverkehrsminister Bilger. Der Angriff hatte auch eine Sicherheitsdebatte ausgelöst. Die Bahn hat ihre Schutzmaßnahmen ausgebaut. Dazu gehören das Alkoholverbot an Bahnhöfen und Bodycams für Mitarbeiter. Bei den Kameras werden ab Oktober auch Tonaufnahmen getestet. Außerdem wird zurzeit eine Doppelbesetzung in den Zügen erprobt. Die Bundesregierung will Angriffe auf Bahnpersonal und Einsatzkräfte künftig zudem stärker bestrafen.
2: Für die Bundeswehr ist es ein Meilenstein. Verteidigungsminister Pistorius nimmt heute in Texas den ersten Kampfjet vom Typ F-35 in Empfang. Die hochmodernen Tarnkappenjets der Amerikaner sollen im nächsten Jahr auf dem Flieger aus Büchel in der Eifel stationiert werden. In Frankfurt ist ein dritter Mensch an einer für Deutschland ungewöhnlichen Malaria-Infektion gestorben. Der Mann lebt in der Nähe des Flughafens und hatte zuvor kein Malaria-Gebiet bereist. Bereits im Juli hatten sich Flughafenmitarbeiter mit Malaria infiziert. 2 von ihnen waren daran gestorben. In Europa sind immer weniger Kinder geimpft, das zeigt eine Langzeitstudie. Seit den 80ern ist die Impfquote stark gestiegen. Nach der Corona-Pandemie ging es nun bergab. Die Forscher finden das besorgniserregend und warnen vor einem Comeback von Infektionskrankheiten. Fehlstart für Hoffenheim in der Fußball-Europa League. Die TSG verlor ihr Auftaktmatch am Abend beim griechischen Club Kreta mit 0:2.
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5: Mit KI-Support. Viele Wolken gibt es heute Morgen erstmal und ab und zu kann es noch regnen, vor allem im Osten. Später wird es insgesamt freundlicher mit längeren sonnigen Abschnitten. In der Nordhälfte kommen aber gelegentlich Schauer runter. Südlich der Donau bleibt es meist trocken. Dazu Höchstwerte von 17 bis 23 Grad. Morgen in der Nordhälfte eher grau mit etwas Regen, sonst nach Nebel am Morgen meist trocken, maximal bis 24 Grad.
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0: Freitag, der 18. September. Wir starten ins Wochenende und geblitzt wird in Velbert-Langenberg auf der Fellerstraße und der Bonsfelder Straße. In Velbert-Mitte, da kann es auf der Paracelsusstraße am Kalksteinbruch und auf der Grünstraße teurer werden. Und in Velbert-Newiges, da stehen sie auf der Nedigeser Straße und der Donnenberger Straße. Ein unterwegs, eine gute und sichere Fahrt, kommt gut ins Wochenende.
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1: Was gibt's denn eigentlich zu gewinnen?
2: Ich hab Geld da. Er sagte gerade, er will Geld. Ich hab Geld da.
1: Allerdings, wo ist mein Geld?
2: Allerdings nicht in bar, sondern in Form eines Gutscheins. Denn ihr habt gewonnen einen Gutschein vom, deswegen auch die Frage, Deutschen Schloss- und Beschlägemuseum hier in Felbert. Könnt ihr gerne einmal abholen. Einmal Applaus, bitte.
3: Einmal ein Applaus. Dankeschön, tausend Dank.
1: So, Freunde, jetzt sag mal ganz ehrlich, wie war die Currywurst?
2: Sehr lecker. Also selbst Johann, der ja sehr kritisch ist bei kulinarischen Tests, hat dem Ganzen 8,5 von 10 gegeben.
4: Genau, also wir hatten eine Krakauer mit Pommes und ich sag's mal so, die Pommes waren eher so Standard, aber die Krakauer hat's richtig rausgerissen.
1: Geil.
4: Und das Ruhrgebiet kann Kulinarik.
2: Also
4: das kann ich über Niedersachsen. Genau, das kann ich über Niedersachsen jetzt nicht so sagen, aber Felbert Kulinarik, hier geht richtig was am Start.
3: Was ich hätte denn nicht damit gerechnet, dass Johann so ein gutes Urteil über das Essen im Ruhrgebiet fällt.
1: Das hätte ich auch nicht gedacht. Also Johann hier unser...
3: Ich hätte gedacht, der hätte das gnadenlos durchfallen lassen.
1: Johann unser Besseresser 2.0.
3: Ja.
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1: Heute mit Dustin einen schönen guten Tag. Neue Abholautomaten in den Bibliotheken Neviges und Langenberg. Die Bibliotheken in Felbert erweitern ihren Kundenservice. In den Bibliotheken Neviges an der Elberfelder Straße 60 und Langenberg an der Donnerstraße 13 stehen ab sofort neue Abholautomaten zur Verfügung. Damit können vorgemerkte Medien unabhängig von den regulären Öffnungszeiten abgeholt werden. Die gewünschten Bücher oder anderen Medien werden wie gewohnt über den Online-Katalog oder direkt in der Bibliothek vorgemerkt. Sobald sie bereit liegen, erhalten die Kundinnen und Kunden eine Benachrichtigung. Die neuen Automaten ergänzen die bereits vorhandenen Rückgabeautomaten, mit denen ausgeliehene Medien auch außerhalb der Öffnungszeiten zurückgegeben werden können. Die Nutzung der Bibliothek ist für Kinder und Jugendliche unter 18 Jahren kostenlos. Kitas und Schulen sparen Energie. Felberter Schulen und Kindertagesstätten haben im Rahmen des Programms Schulen und Kitas aktiv fürs Klima im vergangenen Jahr rund 414.000 Kilowattstunden Energie eingespart. Zusätzlich wurde der Wasserverbrauch um 876 Kubikmeter reduziert, was eine Einsparung von 84 Tonnen CO2-Äquivalente bedeutete. Bei einer Prämienveranstaltung in der Realschule Kastanienallee wurden die 15 teilnehmenden Einrichtungen für ihr Engagement ausgezeichnet. Auch Bürgermeister Dirk Lukrafka bedankte sich. Insgesamt erhalten alle eine Prämie in Höhe von 20.900 Euro. Das Projekt wird fortgesetzt. Ein nächster gemeinsamer Höhepunkt ist der Energiespartag am 8. Oktober. Neue Führung im Deutschen Schloss- und Beschlägemuseum. Das Deutsche Schloss- und Beschlägemuseum in Felbert lädt zur Führungsreihe aufgeschlossen das Frauenformat ein. Das Angebot richtet sich an Frauen, die sich für Geschichte und Technik interessieren und sich in angenehmer Atmosphäre austauschen möchten. Am Samstag, den 26. September, steht von 16 bis 17 Uhr der Rundgang Die Schlüssel in ihrer Hand mit Birgit Dömling auf dem Programm. Dabei geht es um Frauengeschichten aus Alltag, Handwerk und gesellschaftlichem Wandel. Thematisiert wird auch, wer Zugang zu Wissen, Besitz und Macht hatte und welche Bedeutung Schlüssel für die Selbstbestimmung von Frauen haben. Die Teilnahme ist nach Anmeldung möglich und kostet den regulären Museumseintritt. Tickets gibt es über neanderticket.de. Und zum Abschluss noch der Blick auf das Wetter für Felbert und die Region. Das Wochenende startet trocken, bevor am Sonntag wieder mit Niederschlag gerechnet werden kann. Es bleibt bei milden Temperaturen von bis zu 19 Grad und die neue Woche startet ebenfalls ohne Niederschlag bei Temperaturen zwischen 17 und 18 Grad. Das gesamte Team von Radio Felbert wünscht euch eine gute Zeit. Die nächsten News gibt sie immer zur vollen Stunde.
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1: Freitag, der 18. September. Wir starten ins Wochenende und geblitzt wird in Velbert-Langenberg auf der Fellerstraße und der Bonsfelder Straße. In Velbert-Mitte, da kann es auf der Paracelsusstraße am Kalksteinbruch und auf der Grünstraße teurer werden. Und in Velbert-Neviges, da stehen sie auf der Nedigeser Straße und der Donnenberger Straße. Ein unterwegs, eine gute und sichere Fahrt, kommt gut ins Wochenende.
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2: Im Studio Sönke Röhling. Schönen guten Morgen. Der Preis an der Zapfsäule soll runtergehen, das hat Bundeskanzler Merz versprochen. Aber wie soll das gehen und vor allem, wie hoch werden die Entlastungen sein? CDU-Generalsekretärin Hoppermann hat jetzt erstmals Zahlen genannt. Im ZDF sagte sie, es würden mehrere Optionen auf dem Tisch liegen, vor allem eine Mehrwertsteuersenkung oder eine Senkung des CO2-Preises.
3: Man muss ja auch mit den Bundesländern sprechen und eine Entlastung um irgendwie 21, 23, 25 Cent der Liter ist schon eine spürbare Entlastung und das ist das, was wir jetzt angehen werden zu Anfang Oktober.
2: Für die Bundeswehr ist es ein Meilenstein. Verteidigungsminister Pistorius nimmt heute in Texas den ersten Kampfjet vom Typ F-35 in Empfang. Christian Hampe, was ist denn das Besondere an den Maschinen?
4: Der Tarnkappenjet F-35 gilt als das modernste Kampfflugzeug der Welt. Er ist superschnell und nahezu unsichtbar. Jetzt werden die deutschen Piloten und Techniker erstmal vor Ort auf den ersten 8 neuen Maschinen ausgebildet. Die F-35 sollen dann im nächsten Jahr auf dem Fliegerhorst Büchel in der Eifel stationiert werden. Geschätzter Anschaffungswert der Maschinen? Ca. 10 Milliarden Euro.
2: In diesem Jahr haben weniger Flüchtlinge Europa erreicht, aber mehr sind beim Versuch gestorben. Laut UN kamen bis Mitte des Monats rund 60.000 Menschen per Boot in Europa an, fast 40% weniger als vor einem Jahr. Trotzdem sind 300 mehr bei der Überfahrt ums Leben gekommen. In Frankfurt ist ein dritter Mensch an einer für Deutschland ungewöhnlichen Malaria-Infektion gestorben. Der Mann lebt in der Nähe des Flughafens und hatte zuvor kein Malaria-Gebiet bereist. Bereits im Juli hatten sich Flughafenmitarbeiter mit Malaria infiziert. Zwei von ihnen waren daran gestorben. Im Streit um Balkonkraftwerke zieht die Deutsche Umwelthilfe gegen Vonovia vor Gericht. Der Verband hat Klage beim Oberlandesgericht Hamm eingereicht. Der Grund? Vonovia soll von Mietern zu viele Auflagen verlangen, wenn sie Solaranlagen am Balkon anbringen wollen. Hoffenheim ist mit einer Niederlage in die Fußball-Europa League gestartet. Die TSG verlor beim griechischen Club OFI Kreta mit 0:2.
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5: Mit KI-Support. Viele Wolken gibt es heute Morgen erstmal und ab und zu kann es noch regnen, vor allem im Osten. Später wird es insgesamt freundlicher mit längeren sonnigen Abschnitten. In der Nordhälfte kommen aber gelegentlich Schauer runter. Südlich der Donau bleibt es meist trocken. Dazu Höchstwerte von 17 bis 23 Grad. Morgen in der Nordhälfte eher grau mit etwas Regen, sonst nach Nebel am Morgen meist trocken, maximal bis 24 Grad.
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1: Freitag, der 18. September. Wir starten ins Wochenende und geblitzt wird in Velbert-Langenberg auf der Fellerstraße und der Bonsfelder Straße. In Velbert-Mitte, da kann es auf der Paracelsusstraße, am Kalksteinbruch und auf der Grünstraße teurer werden. Und in Velbert-Newiges, da stehen sie auf der Nedigeser Straße und der Donnenberger Straße. Ein unterwegs, eine gute und sichere Fahrt, kommt gut ins Wochenende.
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1: Heute mit Dustin einen schönen guten Tag. Neue Abholautomaten in den Bibliotheken Neviges und Langenberg. Die Bibliotheken in Felbert erweitern ihren Kundenservice. In den Bibliotheken Neviges an der Elberfelder Straße 60 und Langenberg an der Donnerstraße 13 stehen ab sofort neue Abholautomaten zur Verfügung. Damit können vorgemerkte Medien unabhängig von den regulären Öffnungszeiten abgeholt werden. Die gewünschten Bücher oder anderen Medien werden wie gewohnt über den Online-Katalog oder direkt in der Bibliothek vorgemerkt. Sobald sie bereit liegen, erhalten die Kundinnen und Kunden eine Benachrichtigung. Die neuen Automaten ergänzen die bereits vorhandenen Rückgabeautomaten, mit denen ausgeliehene Medien auch außerhalb der Öffnungszeiten zurückgegeben werden können. Die Nutzung der Bibliothek ist für Kinder und Jugendliche unter 18 Jahren kostenlos. Kitas und Schulen sparen Energie. Felberter Schulen und Kindertagesstätten haben im Rahmen des Programms Schulen und Kitas aktiv fürs Klima im vergangenen Jahr rund 414.000 Kilowattstunden Energie eingespart. Zusätzlich wurde der Wasserverbrauch um 876 Kubikmeter reduziert, was eine Einsparung von 84 Tonnen CO2-Äquivalente bedeutete. Bei einer Prämienveranstaltung in der Realschule Kastanienallee wurden die 15 teilnehmenden Einrichtungen für ihr Engagement ausgezeichnet. Auch Bürgermeister Dirk Lukrafka bedankte sich. Insgesamt erhalten alle eine Prämie in Höhe von 20.900 Euro. Das Projekt wird fortgesetzt. Ein nächster gemeinsamer Höhepunkt ist der Energiespartag am 8. Oktober. Neue Führung im Deutschen Schloss- und Beschlägemuseum. Das Deutsche Schloss- und Beschlägemuseum in Felbert lädt zur Führungsreihe aufgeschlossen das Frauenformat ein. Das Angebot richtet sich an Frauen, die sich für Geschichte und Technik interessieren und sich in angenehmer Atmosphäre austauschen möchten. Am Samstag, den 26. September, steht von 16 bis 17 Uhr der Rundgang Die Schlüssel in ihrer Hand mit Birgit Dömling auf dem Programm. Dabei geht es um Frauengeschichten aus Alltag, Handwerk und gesellschaftlichem Wandel. Thematisiert wird auch, wer Zugang zu Wissen, Besitz und Macht hatte und welche Bedeutung Schlüssel für die Selbstbestimmung von Frauen haben. Die Teilnahme ist nach Anmeldung möglich und kostet den regulären Museumseintritt. Tickets gibt es über neanderticket.de. Und zum Abschluss noch der Blick auf das Wetter für Felbert und die Region. Das Wochenende startet trocken, bevor am Sonntag wieder mit Niederschlag gerechnet werden kann. Es bleibt bei milden Temperaturen von bis zu 19 Grad und die neue Woche startet ebenfalls ohne Niederschlag bei Temperaturen zwischen 17 und 18 Grad. Das gesamte Team von Radio Felbert wünscht euch eine gute Zeit. Die nächsten News gibt sie immer zur vollen Stunde.
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0: Freitag, der 18. September. Wir starten ins Wochenende und geblitzt wird in Velbert-Langenberg auf der Fellerstraße und der Bonsfelder Straße. In Velbert-Mitte, da kann es auf der Paracelsusstraße am Kalksteinbruch und auf der Grünstraße teurer werden. Und in Velbert-Newiges, da stehen sie auf der Nedigeser Straße und der Donnenberger Straße. Ein unterwegs, eine gute und sichere Fahrt, kommt gut ins Wochenende.
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5: Im Studio Sönke Röhling. Schönen guten Morgen. Die angekündigten Entlastungen wegen der hohen Spritpreise werden nun etwas konkreter. CDU-Generalsekretärin Hoppermann hat jetzt erstmals Zahlen genannt. Colin Mock berichtet.
6: Im ZDF spricht sie von bis zu 25 Cent pro Liter, angepeilt ab Anfang nächsten Monats. Wie das genau umgesetzt wird, soll jetzt mit den Bundesländern besprochen werden. Eine Übergewinnsteuer für Mineralölkonzerne schloss Hoppermann währenddessen aus. Für die will sich unter anderem Finanzminister Klingbeil aber auf EU-Ebene einsetzen. Er trifft sich heute mit seinen Amtskollegen aus den anderen Mitgliedsländern.
5: Die Autoländer Baden-Württemberg, Niedersachsen und Bayern schlagen Alarm. Die Regierungschefs der drei Länder haben parteiübergreifend einen Brandbrief an Berlin und Brüssel geschickt. Sie fordern unter anderem Bürokratieabbau, Investitionen in Zukunftstechnologien, Reformen zur Senkung der Arbeitskosten und Entlastungen bei der Energie. Baden-Württembergs Ministerpräsident Cem Özdemir von den Grünen sagte:
7: Wir wollen Autos nicht nur fahren, sondern wir wollen sie auch hier bei uns bauen. Dafür ist es wichtig, dass die Europäische Union unsere Industrie schützt. Und wir müssen unsere Zulieferer hier stärken. Schließlich wollen wir Autos exportieren und nicht Jobs.
5: In Berlin und MV wird am Sonntag gewählt und es bleibt spannend. In Mecklenburg-Vorpommern liegt die SPD von Ministerpräsidenten Schwesig in der jüngsten ZDF-Umfrage erstmals ganz knapp vor der AfD. In Berlin liefern sich CDU und Linke ein Kopf-an-Kopf-Rennen. Nach mehreren Malariafällen rund um den Frankfurter Flughafen ist jetzt ein dritter Mensch gestorben. Auch er lebt im Stadtteil Schwanheim und hatte zuvor kein Malariagebiet bereist. Experten vermuten, dass infizierte Mücken mit einem Ferienflieger nach Frankfurt gelangt sein könnten. Das Essen im Restaurant ist trotz der gesenkten Mehrwertsteuer nicht günstiger geworden. Laut einer Studie der Branchengewerkschaft NGG sind die Preise zum Teil sogar gestiegen. Die Bundesregierung hatte die Steuersenkung als Verbraucherentlastung angekündigt.
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8: Mit KI-Support. Sonne und Wolken gibt's, zwischendurch sind auch längere freundliche Abschnitte dabei. Im Laufe des Tages kommen dann vor allem im Norden immer mal wieder Schauer dazu. Ganz vereinzelt ist auch ein Gewitter drin. Südlich der Donau bleibt's meist trocken. Die Höchstwerte liegen bei 17 bis 23 Grad. Morgen wird's in der Nordhälfte eher grau, mit ab und zu Regen, sonst oft sonnig, maximal bis 24 Grad.
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1: Freitag, der 18. September. Wir starten ins Wochenende und geblitzt wird in Velbert-Langenberg auf der Fellerstraße und der Bonsfelder Straße. In Velbert-Mitte, da kann es auf der Paracelsusstraße am Kalksteinbruch und auf der Grünstraße teurer werden. Und in Velbert-Newiges, da stehen sie auf der Nedigeser Straße und der Donnenberger Straße. Ein unterwegs, eine gute und sichere Fahrt, kommt gut ins Wochenende.

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1: Und für die zweite Frage ist eher eine Schätzfrage, weil ich glaube, das wissen die meisten hier nicht.
2: Bitte?
1: Wann?
3: Bitte?
1: Wann wurde denn dieser wunderschöne Sender Radio Felbert eigentlich gegründet? Also was? Seit wann gibt's den?
2: Das war 83.
1: Oh. Also sehen wir so alt aus.
4: Sehen wir so alt aus? Das ist natürlich falsch. Also bitte.
3: Johann, wie ist denn deine Einschätzung, also deine ganz persönliche Einschätzung von dem Parkfest heute?
5: Unfassbar menschlich, unfassbar direkt und einfach eine herzliche Atmosphäre. Und das macht Felbert aus, das macht Menschlichkeit aus. Das gibt's nicht vor dem Bildschirm, das gibt's wirklich nur vor Ort. Und es ist eine unglaublich wunderschöne, dichte und direkte Atmosphäre, die es hier heute und morgen in Felbert gibt. Also kommt vorbei, eine 10 von 10, anders ja, kann ich es nicht sagen.
6: Stimmung in der Bude hier.
1: Ja, richtig.
6: Es hat man nicht oft.
1: Auf welchem Sender lief denn früher immer die Ninjago-Serie?
4: Oh, schwierige Frage diesmal.
3: Oh.
4: Für die Kids?
3: David. Ich frag mal, bevor wir diese Frage beantworten, habt ihr einen Fernseher zu Hause?
7: Ja.
3: Und was läuft denn da immer so?
7: Netflix.
4: Boah, die Frage ist aber schon knackig, wenn man es nicht weiß.
3: Boah, ey, das denn, hast du dir da ausgedacht? Ich würde mal eine neue Frage stellen, damit es fair ist.
4: Komm.
3: Was ist denn eure Lieblingsserie auf Netflix?
8: Ninjago.
3: Ninjago, wow. Na, das passt ja. Oh.

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1: Heute mit Dustin einen schönen guten Tag. Neue Abholautomaten in den Bibliotheken Neviges und Langenberg. Die Bibliotheken in Felbert erweitern ihren Kundenservice. In den Bibliotheken Neviges an der Elberfelder Straße 60 und Langenberg an der Donnerstraße 13 stehen ab sofort neue Abholautomaten zur Verfügung. Damit können vorgemerkte Medien unabhängig von den regulären Öffnungszeiten abgeholt werden. Die gewünschten Bücher oder anderen Medien werden wie gewohnt über den Online-Katalog oder direkt in der Bibliothek vorgemerkt. Sobald sie bereit liegen, erhalten die Kundinnen und Kunden eine Benachrichtigung. Die neuen Automaten ergänzen die bereits vorhandenen Rückgabeautomaten, mit denen ausgeliehene Medien auch außerhalb der Öffnungszeiten zurückgegeben werden können. Die Nutzung der Bibliothek ist für Kinder und Jugendliche unter 18 Jahren kostenlos. Kitas und Schulen sparen Energie. Felberter Schulen und Kindertagesstätten haben im Rahmen des Programms Schulen und Kitas aktiv fürs Klima im vergangenen Jahr rund 414.000 Kilowattstunden Energie eingespart. Zusätzlich wurde der Wasserverbrauch um 876 Kubikmeter reduziert, was eine Einsparung von 84 Tonnen CO2-Äquivalente bedeutete. Bei einer Prämienveranstaltung in der Realschule Kastanienallee wurden die 15 teilnehmenden Einrichtungen für ihr Engagement ausgezeichnet. Auch Bürgermeister Dirk Lukrafka bedankte sich. Insgesamt erhalten alle eine Prämie in Höhe von 20.900 Euro. Das Projekt wird fortgesetzt. Ein nächster gemeinsamer Höhepunkt ist der Energiespartag am 8. Oktober. Neue Führung im Deutschen Schloss- und Beschlägemuseum. Das Deutsche Schloss- und Beschlägemuseum in Felbert lädt zur Führungsreihe aufgeschlossen das Frauenformat ein. Das Angebot richtet sich an Frauen, die sich für Geschichte und Technik interessieren und sich in angenehmer Atmosphäre austauschen möchten. Am Samstag, den 26. September, steht von 16 bis 17 Uhr der Rundgang Die Schlüssel in ihrer Hand mit Birgit Dömling auf dem Programm. Dabei geht es um Frauengeschichten aus Alltag, Handwerk und gesellschaftlichem Wandel. Thematisiert wird auch, wer Zugang zu Wissen, Besitz und Macht hatte und welche Bedeutung Schlüssel für die Selbstbestimmung von Frauen haben. Die Teilnahme ist nach Anmeldung möglich und kostet den regulären Museumseintritt. Tickets gibt es über neanderticket.de. Und zum Abschluss noch der Blick auf das Wetter für Felbert und die Region. Das Wochenende startet trocken, bevor am Sonntag wieder mit Niederschlag gerechnet werden kann. Es bleibt bei milden Temperaturen von bis zu 19 Grad und die neue Woche startet ebenfalls ohne Niederschlag bei Temperaturen zwischen 17 und 18 Grad. Das gesamte Team von Radio Felbert wünscht euch eine gute Zeit. Die nächsten News gibt sie immer zur vollen Stunde.
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0: Montag, der 18. September. Wir starten ins Wochenende und geblitzt wird in Felbert-Langenberg auf der Fellerstraße und der Bonsfelder Straße. In Felbert-Mitte, da kann es auf der Paracelsusstraße am Kalksteinbruch und auf der Grünstraße teurer werden. Und in Felbert-Newiges, da stehen sie auf der Nedigeser Straße und der Donnenberger Straße. Ein unterwegs, eine gute und sichere Fahrt, kommt gut ins Wochenende.
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4: Im Studio Sönke Röhling. Schönen guten Tag. Wie hoch sollen die angekündigten Entlastungen an der Zapfsäule werden? CDU-Generalsekretärin Hoppermann hat nun erstmals Zahlen genannt. Im ZDF sagte sie:
5: Da liegen unterschiedliche Punkte auf dem Tisch, vor allen Dingen der Punkt Mehrwertsteuersenkung. Auch eine CO2-Preisreduktion sozusagen liegt auf dem Tisch, damit man eine Reduktion der Preise an der Zapfsäule sieht. Und eine Entlastung um irgendwie 21, 23, 25 Cent der Liter, finde ich, ist schon eine spürbare Entlastung.
4: Und das sei das, was jetzt angegangen werden soll, zu Anfang Oktober, so Hoppermann. Man wolle jetzt mit den Bundesländern über den richtigen Weg sprechen. Für die Bundeswehr ist es ein Meilenstein. Verteidigungsminister Pistorius nimmt heute in Texas den ersten Kampfjet vom Typ F-35 in Empfang. Der Tarnkappenjet gilt als das modernste Kampfflugzeug der Welt. Der Sicherheitsexperte und Oberst AD Ralf Thiele sagte bei Welt TV:
6: Reichweite lang und eben auch Stealth, also man kann es schlecht erfassen am Himmel. Also unsichtbar, wenn man es so formulieren will, ist das schon eine sehr beeindruckende Waffe.
4: Jetzt werden die Piloten und Techniker erstmal vor Ort auf den ersten 8 neuen Maschinen ausgebildet. Die F-35 soll im nächsten Jahr dann auf dem Flieger Horst Büchel in der Eifel stationiert werden. Die Autoländer Baden-Württemberg, Niedersachsen und Bayern schlagen weiter Alarm. Die Regierungschefs der drei Länder haben parteiübergreifend einen Brandbrief an Berlin und Brüssel geschickt. Sie fordern für ihre Unternehmen Schutz vor unfairem Wettbewerb durch Hauptkonkurrent China. In Europa sind immer weniger Kinder geimpft, das zeigt eine Langzeitstudie. Seit den 80ern ist die Impfquote stark gestiegen. Nach der Corona-Pandemie ging es nun bergab. Die Forscher finden das besorgniserregend und warnen vor einem Comeback von Infektionskrankheiten. In Mannheim wird heute an den getöteten Bahnmitarbeiter Serkan Çala erinnert. Er war vor 7 Monaten nach einem Angriff in einem Regionalzug verstorben. Seitdem wurde der Schutz fürs Personal erhöht, etwa durch Bodycams und Alkoholverbote an Bahnhöfen.
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7: Mit KI-Support. Sonne und Wolken gibt's, zwischendurch sind auch längere, freundliche Abschnitte dabei. Im Laufe des Tages kommen dann vor allem im Norden immer mal wieder Schauer dazu. Ganz vereinzelt ist auch ein Gewitter drin. Südlich der Donau bleibt's meist trocken. Die Höchstwerte liegen bei 17 bis 23 Grad. Morgen wird's in der Nordhälfte eher grau, mit ab und zu Regen, sonst oft sonnig, maximal bis 24 Grad.
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1: Freitag, der 18. September. Wir starten ins Wochenende und geblitzt wird in Velbert-Langenberg auf der Fellerstraße und der Bonsfelder Straße. In Velbert-Mitte, da kann es auf der Paracelsusstraße am Kalksteinbruch und auf der Grünstraße teurer werden. Und in Velbert-Neviges, da stehen sie auf der Nedigeser Straße und der Donnenberger Straße. Ein unterwegs, eine gute und sichere Fahrt, kommt gut ins Wochenende.
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1: Heute mit Dustin einen schönen guten Tag. Neue Abholautomaten in den Bibliotheken Neviges und Langenberg. Die Bibliotheken in Felbert erweitern ihren Kundenservice. In den Bibliotheken Neviges an der Elberfelder Straße 60 und Langenberg an der Donnerstraße 13 stehen ab sofort neue Abholautomaten zur Verfügung. Damit können vorgemerkte Medien unabhängig von den regulären Öffnungszeiten abgeholt werden. Die gewünschten Bücher oder anderen Medien werden wie gewohnt über den Online-Katalog oder direkt in der Bibliothek vorgemerkt. Sobald sie bereit liegen, erhalten die Kundinnen und Kunden eine Benachrichtigung. Die neuen Automaten ergänzen die bereits vorhandenen Rückgabeautomaten, mit denen ausgeliehene Medien auch außerhalb der Öffnungszeiten zurückgegeben werden können. Die Nutzung der Bibliothek ist für Kinder und Jugendliche unter 18 Jahren kostenlos. Kitas und Schulen sparen Energie. Felberter Schulen und Kindertagesstätten haben im Rahmen des Programms Schulen und Kitas aktiv fürs Klima im vergangenen Jahr rund 414.000 Kilowattstunden Energie eingespart. Zusätzlich wurde der Wasserverbrauch um 876 Kubikmeter reduziert, was eine Einsparung von 84 Tonnen CO2-Äquivalente bedeutete. Bei einer Prämienveranstaltung in der Realschule Kastanienallee wurden die 15 teilnehmenden Einrichtungen für ihr Engagement ausgezeichnet. Auch Bürgermeister Dirk Lukrafka bedankte sich. Insgesamt erhalten alle eine Prämie in Höhe von 20.900 Euro. Das Projekt wird fortgesetzt. Ein nächster gemeinsamer Höhepunkt ist der Energiespartag am 8. Oktober. Neue Führung im Deutschen Schloss- und Beschlägemuseum. Das Deutsche Schloss- und Beschlägemuseum in Felbert lädt zur Führungsreihe aufgeschlossen das Frauenformat ein. Das Angebot richtet sich an Frauen, die sich für Geschichte und Technik interessieren und sich in angenehmer Atmosphäre austauschen möchten. Am Samstag, den 26. September, steht von 16 bis 17 Uhr der Rundgang Die Schlüssel in ihrer Hand mit Birgit Dömling auf dem Programm. Dabei geht es um Frauengeschichten aus Alltag, Handwerk und gesellschaftlichem Wandel. Thematisiert wird auch, wer Zugang zu Wissen, Besitz und Macht hatte und welche Bedeutung Schlüssel für die Selbstbestimmung von Frauen haben. Die Teilnahme ist nach Anmeldung möglich und kostet den regulären Museumseintritt. Tickets gibt es über neanderticket.de. Und zum Abschluss noch der Blick auf das Wetter für Felbert und die Region. Das Wochenende startet trocken, bevor am Sonntag wieder mit Niederschlag gerechnet werden kann. Es bleibt bei milden Temperaturen von bis zu 19 Grad und die neue Woche startet ebenfalls ohne Niederschlag bei Temperaturen zwischen 17 und 18 Grad. Das gesamte Team von Radio Felbert wünscht euch eine gute Zeit. Die nächsten News gibt sie immer zur vollen Stunde.
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1: Freitag, der 18. September. Wir starten ins Wochenende und geblitzt wird in Velbert-Langenberg auf der Fellerstraße und der Bonsfelder Straße. In Velbert-Mitte, da kann es auf der Paracelsusstraße, am Kalksteinbruch und auf der Grünstraße teurer werden. Und in Velbert-Newiges, da stehen sie auf der Nedigeser Straße und der Donnenberger Straße. Allen unterwegs eine gute und sichere Fahrt. Komm gut ins Wochenende.

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1: Was gibt's denn eigentlich zu gewinnen?
2: Ich hab Geld da. Er sagte gerade, er will Geld. Ich hab Geld da.
1: Allerdings, wo ist mein Geld?
2: Allerdings nicht in bar, sondern in Form eines Gutscheins. Denn ihr habt gewonnen einen Gutschein vom, deswegen auch die Frage, Deutschen Schloss- und Beschlägemuseum hier in Felbert. Könnt ihr gerne einmal abholen. Einmal Applaus, bitte.
3: Einmal ein Applaus. Dankeschön, tausend Dank.
1: So, Freunde, jetzt sag mal ganz ehrlich, wie war die Currywurst?
2: Sehr lecker. Also selbst Johann, der ja sehr kritisch ist bei kulinarischen Tests, hat dem Ganzen 8,5 von 10 gegeben.
4: Genau, also wir hatten eine Krakauer mit Pommes und ich sag's mal so, die Pommes waren eher so Standard, aber die Krakauer hat's richtig rausgerissen.
1: Geil.
4: Und das Ruhrgebiet kann Kulinarik.
2: Also
4: das kann ich über Niedersachsen. Genau, das kann ich über Niedersachsen jetzt nicht so sagen, aber Felbert Kulinarik, hier geht richtig was am Start.
3: Was ich hätte denn nicht damit gerechnet, dass Johann so ein gutes Urteil über das Essen im Ruhrgebiet fällt.
1: Das hätte ich auch nicht gedacht. Also Johann hier unser...
3: Ich hätte gedacht, der hätte das gnadenlos durchfallen lassen.
1: Johann unser Besseresser 2.0.
3: Ja.
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2: Im Studio Sönke Röhling. Schönen guten Tag. Der Preis an der Zapfsäule soll runtergehen, das hat Bundeskanzler Merz versprochen. Aber wie soll das gehen und vor allem, wie hoch werden die Entlastungen sein? CDU-Generalsekretärin Hoppermann hat jetzt erstmals Zahlen genannt. Im ZDF sagte sie, es würden mehrere Optionen auf dem Tisch liegen, vor allem eine Mehrwertsteuersenkung oder eine Senkung des CO2-Preises.
3: Man muss ja auch mit den Bundesländern sprechen und eine Entlastung um irgendwie 21, 23, 25 Cent der Liter ist schon eine spürbare Entlastung. Und das ist das, was wir jetzt angehen werden zu Anfang Oktober.
2: In Frankfurt ist ein weiterer Mensch an Malaria gestorben. Der Mann lebt im Stadtteil Schwanheim in der Nähe des Flughafens, hat dort aber nicht gearbeitet und war zuvor auch nicht in einem Malaria-Gebiet. Übertragen wurde die Infektion offenbar durch eine von einem Ferienflieger eingeschleppte Mücke. Aber so der Epidemiologe Timo Ulrichs bei NTV.
4: Das ist wirklich erstaunlich, dass die Mücke so lange überlebt hat und dann auch tatsächlich ihre Blutmahlzeiten da halten konnte. Das hängt wohl auch etwas damit zusammen, dass wir ja mehr und mehr Wärme haben in den Sommermonaten und dass die Mücken dann leichter überleben können bei uns.
2: Die Bundeswehr wächst weiter. Aktuell sind rund 186.000 Soldatinnen und Soldaten bei der Truppe. Das sind 4.000 mehr als noch zum gleichen Zeitpunkt vor einem Jahr. Das Interesse an der Bundeswehr als Arbeitgeber sei ungebrochen, heißt es. Die Truppe zeichnet einen Bewerberplus von 28%. Nach mehreren Malariafällen rund um den Frankfurter Flughafen ist jetzt ein dritter Mensch gestorben. Auch er lebt im Stadtteil Schwanheim und hatte zuvor kein Malaria-Gebiet bereist. Experten vermuten, dass infizierte Mücken mit einem Ferienflieger nach Frankfurt gelangt sein könnten. Der Zoll hat ein Netz von Kriminellen zerschlagen, die mit verbotenen E-Zigaretten aus China Millionen auf dem Schwarzmarkt in Deutschland gemacht haben sollen. 19 Tatverdächtige wurden ermittelt. Bei ihnen wurden teure Autos, Luxusuhren, Gold, Immobilien und Bargeld beschlagnahmt.
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5: Mit KI-Support. Sonne und Wolken gibt es heute im Mix, zwischendurch auch längere sonnige Phasen. Später kommen in der Nordhälfte öfter Schauer dazu, vereinzelt ist auch ein Gewitter drin. Südlich der Donau bleibt es meist trocken, dazu werden es 17 bis 23 Grad. Morgen dann, in der Nordhälfte viele Wolken und ab und zu Regen, sonst oft sonnig und trocken, maximal bis 24 Grad.
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1: Freitag, der 18. September. Wir starten ins Wochenende und geblitzt wird in Velbert-Langenberg auf der Fellerstraße und der Bonsfelder Straße. In Velbert-Mitte, da kann es auf der Paracelsusstraße am Kalksteinbruch und auf der Grünstraße teurer werden. Und in Velbert-Newiges, da stehen sie auf der Nedigeser Straße und der Donnenberger Straße. Ein unterwegs, eine gute und sichere Fahrt, kommt gut ins Wochenende.

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6: Stimmung in der Bude hier.
1: Ja, richtig.
6: Das hat man nicht oft.
1: Auf welchem Sender gibt denn früher immer die Ninjago-Serie?
3: Oh, schwierige Frage diesmal.
4: Oh.
3: Für die Kids.
4: Ich frag mal, bevor wir diese Frage beantworten, habt ihr einen Fernseher zu Hause?
7: Ja.
4: Und was läuft denn da immer so?
7: Netflix.
3: Boah, die Frage ist aber schon knackig, wenn man es nicht weiß.
4: Boah, ey, das hast du denn ausgedacht? Ich würde mal eine neue Frage stellen, damit es fair ist.
3: Komm.
4: Was ist denn eure Lieblingsserie auf Netflix?
8: Ninjago.
4: Ninjago, wow. Na, das passt ja.
3: Oh.

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1: Heute mit Dustin einen schönen guten Tag. Neue Abholautomaten in den Bibliotheken Neviges und Langenberg. Die Bibliotheken in Felbert erweitern ihren Kundenservice. In den Bibliotheken Neviges an der Elberfelder Straße 60 und Langenberg an der Donnerstraße 13 stehen ab sofort neue Abholautomaten zur Verfügung. Damit können vorgemerkte Medien unabhängig von den regulären Öffnungszeiten abgeholt werden. Die gewünschten Bücher oder anderen Medien werden wie gewohnt über den Online-Katalog oder direkt in der Bibliothek vorgemerkt. Sobald sie bereit liegen, erhalten die Kundinnen und Kunden eine Benachrichtigung. Die neuen Automaten ergänzen die bereits vorhandenen Rückgabeautomaten, mit denen ausgeliehene Medien auch außerhalb der Öffnungszeiten zurückgegeben werden können. Die Nutzung der Bibliothek ist für Kinder und Jugendliche unter 18 Jahren kostenlos. Kitas und Schulen sparen Energie. Felberter Schulen und Kindertagesstätten haben im Rahmen des Programms Schulen und Kitas aktiv fürs Klima im vergangenen Jahr rund 414.000 Kilowattstunden Energie eingespart. Zusätzlich wurde der Wasserverbrauch um 876 Kubikmeter reduziert, was eine Einsparung von 84 Tonnen CO2-Äquivalente bedeutete. Bei einer Prämienveranstaltung in der Realschule Kastanienallee wurden die 15 teilnehmenden Einrichtungen für ihr Engagement ausgezeichnet. Auch Bürgermeister Dirk Lukrawka bedankte sich. Insgesamt erhalten alle eine Prämie in Höhe von 20.900 Euro. Das Projekt wird fortgesetzt. Ein nächster gemeinsamer Höhepunkt ist der Energiespartag am 8. Oktober. Neue Führung im Deutschen Schloss- und Beschlägemuseum. Das Deutsche Schloss- und Beschlägemuseum in Felbert lädt zur Führungsreihe aufgeschlossen das Frauenformat ein. Das Angebot richtet sich an Frauen, die sich für Geschichte und Technik interessieren und sich in angenehmer Atmosphäre austauschen möchten. Am Samstag, den 26. September, steht von 16 bis 17 Uhr der Rundgang Die Schlüssel in ihrer Hand mit Birgit Dömling auf dem Programm. Dabei geht es um Frauengeschichten aus Alltag, Handwerk und gesellschaftlichem Wandel. Thematisiert wird auch, wer Zugang zu Wissen, Besitz und Macht hatte und welche Bedeutung Schlüssel für die Selbstbestimmung von Frauen haben. Die Teilnahme ist nach Anmeldung möglich und kostet den regulären Museumseintritt. Tickets gibt es über neanderticket.de. Und zum Abschluss noch der Blick auf das Wetter für Felbert und die Region. Das Wochenende startet trocken, bevor am Sonntag wieder mit Niederschlag gerechnet werden kann. Es bleibt bei milden Temperaturen von bis zu 19 Grad und die neue Woche startet ebenfalls ohne Niederschlag bei Temperaturen zwischen 17 und 18 Grad. Das gesamte Team von Radio Felbert wünscht euch eine gute Zeit. Die nächsten News gibt's wie immer zur vollen Stunde.
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1: Freitag, der 18. September. Wir starten ins Wochenende und geblitzt wird in Velbert-Langenberg auf der Fellerstraße und der Bonsfelder Straße. In Velbert-Mitte, da kann es auf der Paracelsusstraße am Kalksteinbruch und auf der Grünstraße teurer werden. Und in Velbert-Neviges, da stehen sie auf der Nedigeser Straße und der Donnenberger Straße. Ein unterwegs, eine gute und sichere Fahrt. Kommt gut ins Wochenende.

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2: Im Studio Sönke Röhling. Schönen guten Tag. Wie hoch sollen die angekündigten Entlastungen an der Zapfsäule werden? CDU-Generalsekretärin Hoppermann hat nun erstmals Zahlen genannt. Im ZDF sagte sie.
3: Da liegen unterschiedliche Punkte auf dem Tisch, vor allen Dingen der Punkt Mehrwertsteuersenkung. Auch eine CO2-Preisreduktion sozusagen liegt auf dem Tisch, damit man eine Reduktion der Preise an der Zapfsäule sieht. Mhm. Und eine Entlastung um irgendwie 21, 23, 25 Cent der Liter, finde ich, ist schon eine spürbare Entlastung.
2: Und das sei das, was jetzt angegangen werden soll, zu Anfang Oktober, so Hoppermann. Man wolle jetzt mit den Bundesländern über den richtigen Weg sprechen. Die Autoländer Baden-Württemberg, Niedersachsen und Bayern schlagen Alarm. Die Regierungschefs der drei Länder haben parteiübergreifend einen Brandbrief an Berlin und Brüssel geschickt. Sie fordern unter anderem Bürokratieabbau, Investitionen in Zukunftstechnologien, Reformen zur Senkung der Arbeitskosten und Entlastungen bei der Energie. Baden-Württembergs Ministerpräsident Cem Özdemir von den Grünen sagte:
4: Wir wollen Autos nicht nur fahren, sondern wir wollen sie auch hier bei uns bauen. Dafür ist es wichtig, dass die Europäische Union unsere Industrie schützt. Und wir müssen unsere Zulieferer hier stärken. Schließlich wollen wir Autos exportieren und nicht Jobs.
2: In Berlin und MV wird am Sonntag gewählt und es bleibt spannend. In Mecklenburg-Vorpommern liegt die SPD von Ministerpräsidenten Schwesig in der jüngsten ZDF-Umfrage erstmals ganz knapp vor der AfD. In Berlin liefern sich CDU und Linke ein Kopf-an-Kopf-Rennen. Für die Bundeswehr ist es ein Meilenstein. Verteidigungsminister Pistorius nimmt heute in Texas den ersten Kampfjet vom Typ F-35 in Empfang. Die hochmodernen Tarnkappenjets der Amerikaner sollen im nächsten Jahr auf dem Flieger aus

0: Eichel in der Eifel stationiert werden. In Frankfurt ist ein dritter Mensch an einer für Deutschland ungewöhnlichen Malaria-Infektion gestorben. Der Mann lebt in der Nähe des Flughafens und hatte zuvor kein Malaria-Gebiet bereist. Bereits im Juli hatten sich Flughafenmitarbeiter mit Malaria infiziert. Zwei von ihnen waren daran gestorben.
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2: Mit KI-Support. Sonne und Wolken gibt es heute im Mix, zwischendurch auch längere sonnige Phasen. Später kommen in der Nordhälfte öfter Schauer dazu, vereinzelt ist auch ein Gewitter drin. Südlich der Donau bleibt es meist trocken, dazu werden es 17 bis 23 Grad. Morgen dann, in der Nordhälfte viele Wolken und ab und zu Regen, sonst oft sonnig und trocken, maximal bis 24 Grad.
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1: Freitag, der 18. September. Wir starten ins Wochenende und geblitzt wird in Velbert-Langenberg auf der Fellerstraße und der Bonsfelder Straße. In Velbert-Mitte, da kann es auf der Paracelsusstraße, am Kalksteinbruch und auf der Grünstraße teurer werden. Und in Velbert-Newiges, da stehen sie auf der Nedigeser Straße und der Donnenberger Straße. Ein unterwegs, eine gute und sichere Fahrt, kommt gut ins Wochenende.
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2: Heute mit Dustin einen schönen guten Tag. Neue Abholautomaten in den Bibliotheken Neviges und Langenberg. Die Bibliotheken in Felbert erweitern ihren Kundenservice. In den Bibliotheken Neviges an der Elberfelder Straße 60 und Langenberg an der Donnerstraße 13 stehen ab sofort neue Abholautomaten zur Verfügung. Damit können vorgemerkte Medien unabhängig von den regulären Öffnungszeiten abgeholt werden. Die gewünschten Bücher oder anderen Medien werden wie gewohnt über den Online-Katalog oder direkt in der Bibliothek vorgemerkt. Sobald sie bereit liegen, erhalten die Kundinnen und Kunden eine Benachrichtigung. Die neuen Automaten ergänzen die bereits vorhandenen Rückgabeautomaten, mit denen ausgeliehene Medien auch außerhalb der Öffnungszeiten zurückgegeben werden können. Die Nutzung der Bibliothek ist für Kinder und Jugendliche unter 18 Jahren kostenlos. Kitas und Schulen sparen Energie. Felberter Schulen und Kindertagesstätten haben im Rahmen des Programms Schulen und Kitas aktiv fürs Klima im vergangenen Jahr rund 414.000 Kilowattstunden Energie eingespart. Zusätzlich wurde der Wasserverbrauch um 876 Kubikmeter reduziert, was eine Einsparung von 84 Tonnen CO2-Äquivalente bedeutete. Bei einer Prämienveranstaltung in der Realschule Kastanienallee wurden die 15 teilnehmenden Einrichtungen für ihr Engagement ausgezeichnet. Auch Bürgermeister Dirk Lukrafka bedankte sich. Insgesamt erhalten alle eine Prämie in Höhe von 20.900 Euro. Das Projekt wird fortgesetzt. Ein nächster gemeinsamer Höhepunkt ist der Energiespartag am 8. Oktober. Neue Führung im Deutschen Schloss- und Beschlägemuseum. Das Deutsche Schloss- und Beschlägemuseum in Felbert lädt zur Führungsreihe aufgeschlossen das Frauenformat ein. Das Angebot richtet sich an Frauen, die sich für Geschichte und Technik interessieren und sich in angenehmer Atmosphäre austauschen möchten. Am Samstag, den 26. September, steht von 16 bis 17 Uhr der Rundgang Die Schlüssel in ihrer Hand mit Birgit Dömling auf dem Programm. Dabei geht es um Frauengeschichten aus Alltag, Handwerk und gesellschaftlichem Wandel. Thematisiert wird auch, wer Zugang zu Wissen, Besitz und Macht hatte und welche Bedeutung Schlüssel für die Selbstbestimmung von Frauen haben. Die Teilnahme ist nach Anmeldung möglich und kostet den regulären Museumseintritt. Tickets gibt es über neanderticket.de. Und zum Abschluss noch der Blick auf das Wetter für Felbert und die Region. Das Wochenende startet trocken, bevor am Sonntag wieder mit Niederschlag gerechnet werden kann. Es bleibt bei milden Temperaturen von bis zu 19 Grad und die neue Woche startet ebenfalls ohne Niederschlag bei Temperaturen zwischen 17 und 18 Grad. Das gesamte Team von Radio Felbert wünscht euch eine gute Zeit. Die nächsten News gibt sie immer zur vollen Stunde.
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1: Freitag, der 18. September. Wir starten ins Wochenende und geblitzt wird in Velbert-Langenberg auf der Fellerstraße und der Bonsfelder Straße. In Velbert-Mitte, da kann es auf der Paracelsusstraße am Kalksteinbruch und auf der Grünstraße teurer werden. Und in Velbert-Neviges, da stehen sie auf der Nedigeser Straße und der Donnenberger Straße. Allen unterwegs eine gute und sichere Fahrt. Kommt gut ins Wochenende.

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3: Für die Kids.
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7: Ja.
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8: Ninjago.
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3: Oh.

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4: Im Studio Sönke Röhling. Schönen guten Tag. Der Preis an der Zapfsäule soll runtergehen, das hat Bundeskanzler Merz versprochen. Aber wie soll das gehen und vor allem, wie hoch werden die Entlastungen sein? CDU-Generalsekretärin Hoppermann hat jetzt erstmals Zahlen genannt. Im ZDF sagte sie, es würden mehrere Optionen auf dem Tisch liegen, vor allem eine Mehrwertsteuersenkung oder eine Senkung des CO2-Preises.
5: Man muss ja auch mit den Bundesländern sprechen und eine Entlastung um irgendwie 21, 23, 25 Cent der Liter ist schon eine spürbare Entlastung. Und das ist das, was wir jetzt angehen werden zu Anfang Oktober.
4: In Frankfurt ist ein weiterer Mensch an Malaria gestorben. Der Mann lebt im Stadtteil Schwanheim in der Nähe des Flughafens, hat dort aber nicht gearbeitet und war zuvor auch nicht in einem Malaria-Gebiet. Übertragen wurde die Infektion offenbar durch eine von einem Ferienflieger eingeschleppte Mücke. Aber so der Epidemiologe Timo Ulrichs bei NTV.
6: Das ist wirklich erstaunlich, dass die Mücke so lange überlebt hat und dann auch tatsächlich ihre Blutmahlzeiten da halten konnte. Das hängt wohl auch etwas damit zusammen, dass wir ja mehr und mehr Wärme haben in den Sommermonaten und dass die Mücken dann leichter überleben können bei uns.
4: Die Autoländer Baden-Württemberg, Niedersachsen und Bayern schlagen weiter Alarm. Die Regierungschefs der drei Länder haben parteiübergreifend einen Brandbrief an Berlin und Brüssel geschickt. Sie fordern für ihre Unternehmen Schutz vor unfairem Wettbewerb durch Hauptkonkurrent China. Der Zoll hat ein Netz von Kriminellen zerschlagen, die mit verbotenen E-Zigaretten aus China Millionen auf dem Schwarzmarkt in Deutschland gemacht haben sollen. 19 Tatverdächtige wurden ermittelt. Bei ihnen wurden teure Autos, Luxusuhren, Gold, Immobilien und Bargeld beschlagnahmt. Der Countdown für das größte Volksfest der Welt läuft. Morgen Mittag startet die Wiesn. Zum 191. Oktoberfest werden wieder Millionen Besucher aus aller Welt erwartet. Die Bierpreise sind erneut gestiegen. Eine Maß kostet dieses Jahr zwischen 15 und 16 Euro.
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7: Mit KI-Support. Sonnig bis wolkig ist es gerade, zwischendurch gibt's auch längere freundliche Phasen. Im Laufe des Nachmittags kann im Norden ab und zu ein Schauer runterkommen, sonst bleibt's oft trocken. Dazu werden es 17 bis 23 Grad. Morgen geht's teils mit vielen Wolken weiter, aber meist trocken, maximal 19 bis 24 Grad.
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0: Freitag, der 18. September. Wir starten ins Wochenende und geblitzt wird in Velbert-Langenberg auf der Fellerstraße und der Bonsfelder Straße. In Velbert-Mitte, da kann es auf der Paracelsusstraße am Kalksteinbruch und auf der Grünstraße teurer werden. Und in Velbert-Neviges, da stehen sie auf der Nedigeser Straße und der Donnenberger Straße. Ein unterwegs, eine gute und sichere Fahrt, kommt gut ins Wochenende.
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4: Heute mit Dustin einen schönen guten Tag. Neue Abholautomaten in den Bibliotheken Neviges und Langenberg. Die Bibliotheken in Vellbad erweitern ihren Kundenservice. In den Bibliotheken Neviges an der Elberfelder Straße 60 und Langenberg an der Donnerstraße 13 stehen ab sofort neue Abholautomaten zur Verfügung. Damit können vorgemerkte Medien unabhängig von den regulären Öffnungszeiten abgeholt werden. Die gewünschten Bücher oder anderen Medien werden wie gewohnt über den Online-Katalog oder direkt in der Bibliothek vorgemerkt. Sobald sie bereit liegen, erhalten die Kundinnen und Kunden eine Benachrichtigung. Die neuen Automaten ergänzen die bereits vorhandenen Rückgabeautomaten, mit denen ausgeliehene Medien auch außerhalb der Öffnungszeiten zurückgegeben werden können. Die Nutzung der Bibliothek ist für Kinder und Jugendliche unter 18 Jahren kostenlos.
5: Kitas und Schulen sparen Energie. Vellbadter Schulen und Kindertagesstätten haben im Rahmen des Programms Schulen und Kitas aktiv fürs Klima im vergangenen Jahr rund 414.000 Kilowattstunden Energie eingespart. Zusätzlich wurde der Wasserverbrauch um 876 Kubikmeter reduziert, was eine Einsparung von 84 Tonnen CO2-Äquivalente bedeutete. Bei einer Prämienveranstaltung in der Realschule Kastanienallee wurden die 15 teilnehmenden Einrichtungen für ihr Engagement ausgezeichnet. Auch Bürgermeister Dirk Lukrawka bedankte sich. Insgesamt erhalten alle eine Prämie in Höhe von 20.900 Euro. Das Projekt wird fortgesetzt. Ein nächster gemeinsamer Höhepunkt ist der Energiespartag am 8. Oktober.
4: Neue Führung im Deutschen Schloss- und Beschlägemuseum. Das Deutsche Schloss- und Beschlägemuseum in Vellbad lädt zur Führungsreihe aufgeschlossen das Frauenformat ein. Das Angebot richtet sich an Frauen, die sich für Geschichte und Technik interessieren und sich in angenehmer Atmosphäre austauschen möchten. Am Samstag, den 26. September, steht von 16 bis 17 Uhr der Rundgang Die Schlüssel in ihrer Hand mit Birgit Dömling auf dem Programm. Dabei geht es um Frauengeschichten aus Alltag, Handwerk und gesellschaftlichem Wandel. Thematisiert wird auch, wer Zugang zu Wissen, Besitz und Macht hatte und welche Bedeutung Schlüssel für die Selbstbestimmung von Frauen haben. Die Teilnahme ist nach Anmeldung möglich und kostet den regulären Museumseintritt. Tickets gibt es über neanderticket.de. Und zum Abschluss noch der Blick auf das Wetter für Vellbad und die Region. Das Wochenende startet trocken, bevor am Sonntag wieder mit Niederschlag gerechnet werden kann. Es bleibt bei milden Temperaturen von bis zu 19 Grad und die neue Woche startet ebenfalls ohne Niederschlag bei Temperaturen zwischen 17 und 18 Grad. Das gesamte Team von Radio Vellbad wünscht euch eine gute Zeit. Die nächsten News gibt sie immer zur vollen Stunde.
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Freitag, der 18. September. Wir starten ins Wochenende und geblitzt wird in Velbert-Langenberg auf der Fellerstraße und der Bonsfelder Straße. In Velbert-Mitte, da kann es auf der Paracelsusstraße am Kalksteinbruch und auf der Grünstraße teurer werden. Und in Velbert-Newiges, da stehen sie auf der Nedigeser Straße und der Donnenberger Straße. Ein unterwegs, eine gute und sichere Fahrt, kommt gut ins Wochenende.

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3: Im Studio Silas Quiring, schönen guten Tag. Wie hoch sollen die angekündigten Entlastungen an der Zapfsäule werden? CDU-Generalsekretärin Hoppermann hat erstmals Zahlen genannt. Im ZDF sagte sie:
4: Da liegen unterschiedliche Punkte auf dem Tisch, vor allen Dingen der Punkt Mehrwertsteuersenkung. Auch eine CO2-Preisreduktion sozusagen liegt auf dem Tisch, damit man eine Reduktion der Preise an der Zapfsäule sieht. Mhm. Und eine Entlastung um irgendwie 21, 23, 25 Cent der Liter, finde ich, ist schon eine spürbare Entlastung.
3: Und das sei das, was jetzt angegangen werden soll, zu Anfang Oktober, so Hoppermann. Man wolle jetzt mit den Bundesländern über den richtigen Weg sprechen. Der Countdown für das größte Volksfest der Welt läuft. Morgen Mittag startet die Wiesn. Zum Oktoberfest werden wieder Millionen Besucher aus aller Welt erwartet. Für die Sicherheit sind hunderte Polizisten im Einsatz. Und gerade nach dem Vorfall am Flughafen Leipzig-Halle haben die Behörden auch Drohnen im Fokus. Dazu Münchens Vize-Polizeipräsiedent Christian Huber.
5: Insbesondere mit Leipzig und den Vorfällen der letzten Vergangenheit ist uns das auch bewusst, dass das Thema Drohnen natürlich auch heuer für die Wiesn entsprechend interessant ist. Wir werden für die gesamte Dauer der Wiesn entsprechende Maßnahmen treffen, zum einen der Drohnendetektionen, der Drohnenabwehr, damit wir diese Geschichten auch rechtzeitig erkennen und dagegen vorgehen können.
3: In Mannheim wird heute an den getöteten Bahnmitarbeiter Serkan Çala erinnert. Er war vor 7 Monaten nach einem Angriff in einem Regionalzug verstorben. Seitdem wurde der Schutz fürs Personal erhöht, etwa durch Bodycams und Alkoholverbot.

0: Leute an Bahnhöfen. Nach mehreren Malaria-Fällen rund um den Frankfurter Flughafen ist jetzt ein dritter Mensch gestorben. Auch er lebte im Stadtteil Schwanheim und hatte zuvor kein Malaria-Gebiet bereist. Experten vermuten, dass infizierte Mücken mit einem Ferienflieger nach Frankfurt gelangt sein könnten. Es ist eine ungewohnte Position für den großen FC Bayern. Vor dem vierten Bundesligaspieltag steht der Rekordmeister nur auf Platz 4. Heute Abend wollen die Bayern nachlegen beim Heimspiel gegen Union Berlin. Union steht mit nur einem Punkt weit unten in der Tabelle.
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2: Mit KI-Support. Sonnig bis wolkig ist es gerade, zwischendurch gibt's auch längere freundliche Phasen. Im Laufe des Nachmittags kann im Norden ab und zu ein Schauer runterkommen. Sonst bleibt's oft trocken. Dazu werden es 17 bis 23 Grad. Morgen geht's teils mit vielen Wolken weiter, aber meist trocken. Maximal 19 bis 24 Grad.
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1: Freitag, der 18. September. Wir starten ins Wochenende und geblitzt wird in Velbert-Langenberg auf der Fellerstraße und der Bonsfelder Straße. In Velbert-Mitte, da kann es auf der Paracelsusstraße, am Kalksteinbruch und auf der Grünstraße teurer werden. Und in Velbert-Newiges, da stehen sie auf der Nedigeser Straße und der Donnenberger Straße. Allen unterwegs, eine gute und sichere Fahrt. Komm gut ins Wochenende.

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5: Heute mit Dustin einen schönen guten Tag. Neue Abholautomaten in den Bibliotheken Neviges und Langenberg. Die Bibliotheken in Felbert erweitern ihren Kundenservice. In den Bibliotheken Neviges an der Elberfelder Straße 60 und Langenberg an der Donnerstraße 13 stehen ab sofort neue Abholautomaten zur Verfügung. Damit können vorgemerkte Medien unabhängig von den regulären Öffnungszeiten abgeholt werden. Die gewünschten Bücher oder anderen Medien werden wie gewohnt über den Online-Katalog oder direkt in der Bibliothek vorgemerkt. Sobald sie bereit liegen, erhalten die Kundinnen und Kunden eine Benachrichtigung. Die neuen Automaten ergänzen die bereits vorhandenen Rückgabeautomaten, mit denen ausgeliehene Medien auch außerhalb der Öffnungszeiten zurückgegeben werden können. Die Nutzung der Bibliothek ist für Kinder und Jugendliche unter 18 Jahren kostenlos. Kitas und Schulen sparen Energie. Felberter Schulen und Kindertagesstätten haben im Rahmen des Programms Schulen und Kitas aktiv fürs Klima im vergangenen Jahr rund 414.000 Kilowattstunden Energie eingespart. Zusätzlich wurde der Wasserverbrauch um 876 Kubikmeter reduziert, was eine Einsparung von 84 Tonnen CO2-Äquivalente bedeutete. Bei einer Prämienveranstaltung in der Realschule Kastanienallee wurden die 15 teilnehmenden Einrichtungen für ihr Engagement ausgezeichnet. Auch Bürgermeister Dirk Lukrafka bedankte sich. Insgesamt erhalten alle eine Prämie in Höhe von 20.900 Euro. Das Projekt wird fortgesetzt. Ein nächster gemeinsamer Höhepunkt ist der Energiespartag am 8. Oktober. Neue Führung im Deutschen Schloss- und Beschlägemuseum. Das Deutsche Schloss- und Beschlägemuseum in Felbert lädt zur Führungsreihe aufgeschlossen das Frauenformat ein. Das Angebot richtet sich an Frauen, die sich für Geschichte und Technik interessieren und sich in angenehmer Atmosphäre austauschen möchten. Am Samstag, den 26. September, steht von 16 bis 17 Uhr der Rundgang Die Schlüssel in ihrer Hand mit Birgit Dömling auf dem Programm. Dabei geht es um Frauengeschichten aus Alltag, Handwerk und gesellschaftlichem Wandel. Thematisiert wird auch, wer Zugang zu Wissen, Besitz und Macht hatte und welche Bedeutung Schlüssel für die Selbstbestimmung von Frauen haben. Die Teilnahme ist nach Anmeldung möglich und kostet den regulären Museumseintritt. Tickets gibt es über neanderticket.de. Und zum Abschluss noch der Blick auf das Wetter für Felbert und die Region. Das Wochenende startet trocken, bevor am Sonntag wieder mit Niederschlag gerechnet werden kann. Es bleibt bei milden Temperaturen von bis zu 19 Grad und die neue Woche startet ebenfalls ohne Niederschlag bei Temperaturen zwischen 17 und 18 Grad. Das gesamte Team von Radio Felbert wünscht euch eine gute Zeit. Die nächsten News gibt sie immer zur vollen Stunde.
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1: Freitag, der 18. September. Wir starten ins Wochenende und geblitzt wird in Velbert-Langenberg auf der Fellerstraße und der Bonsfelder Straße. In Velbert-Mitte, da kann es auf der Paracelsusstraße am Kalksteinbruch und auf der Grünstraße teurer werden. Und in Velbert-Newiges, da stehen sie auf der Nedigeser Straße und der Donnenberger Straße. Allen unterwegs, eine gute und sichere Fahrt, kommt gut ins Wochenende.

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1: Was gibt's denn eigentlich zu gewinnen?
2: Ich hab Geld da. Er sagte gerade, er will Geld. Ich hab Geld da. Allerdings
1: wo ist mein Geld?
2: Allerdings nicht in bar, sondern in Form eines Gutscheins. Denn ihr habt gewonnen einen Gutschein vom, deswegen auch die Frage, Deutschen Schloss- und Beschlägemuseum hier in Felbert. Könnt ihr gerne einmal abholen. Einmal Applaus, bitte.
3: Einmal ein Applaus.
4: Dankeschön, tausend Dank.
1: So, Freunde, jetzt sag mal ganz ehrlich, wie war die Currywurst?
2: Sehr lecker. Also selbst Johann, der ja sehr kritisch ist bei kulinarischen Tests, hat dem Ganzen 8,5 von 10 gegeben.
5: Genau, also wir hatten eine Krakauer mit Pommes und ich sag's mal so, die Pommes waren eher so Standard, aber die Krakauer hat's richtig rausgerissen.
1: Geil.
5: Und das Ruhrgebiet kann Kulinarik.
2: Also
5: das kann ich über Niedersachsen. Genau, das kann ich über Niedersachsen jetzt nicht so sagen, aber Felbert Kulinarik, hier geht richtig was am Start.
3: Ich hätte nicht damit gerechnet, dass Johann so ein gutes Urteil über das Essen im Ruhrgebiet fällt.
1: Das hätte ich auch nicht gedacht. Also Johann hier unser...
3: Ich hätte gedacht, der hätte das gnadenlos durchfallen lassen.
1: Johann unser Besser-Esser 2.0.
3: Ja.
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3: Im Studio Silas Quiring, schönen guten Tag. Die angekündigten Entlastungen wegen der hohen Spritpreise werden etwas konkreter. CDU-Generalsekretärin Hoppermann hat jetzt erstmals Zahlen genannt. Colin Mock berichtet.
4: Im ZDF spricht sie von bis zu 25 Cent pro Liter, angepeilt ab Anfang nächsten Monats. Wie das genau umgesetzt wird, soll jetzt mit den Bundesländern besprochen werden. Eine Übergewinnsteuer für Mineralölkonzerne schloss Hoppermann währenddessen aus. Für die will sich unter anderem Finanzminister Klingbeil aber auf EU-Ebene einsetzen. Er trifft sich heute mit seinen Amtskollegen aus den anderen Mitgliedsländern.
3: Für die Bundeswehr ist es ein Meilenstein. Verteidigungsminister Pistorius nimmt heute in Texas den ersten Kampfjet vom Typ F-35 in Empfang. Der Tarnkappenjet gilt als das modernste Kampfflugzeug der Welt. Oberst AD Ralf Thiele sagte bei Welt TV:
5: Reichweite lang und eben auch Stealth, also man kann es schlecht erfassen am Himmel, also unsichtbar, wenn man es so formulieren will, ist das schon eine sehr beeindruckende Waffe.
3: Jetzt werden die Piloten und Techniker erstmal vor Ort auf den ersten 8 neuen Maschinen ausgebildet. Die F-35 sollen im nächsten Jahr dann auf dem Fliegerhorst Büchel in der Eifel stationiert werden. Mit Blick auf die Landtagswahl in Mecklenburg-Vorpommern übermorgen sieht's für die SPD immer besser aus. Laut ZDF-Umfrage liegt die Partei von Ministerpräsidentin Schwesig jetzt knapp vor der AfD. In Berlin, wo auch gewählt wird, führt die Linke weiter vor der regierenden CDU. Der Countdown für das größte Volksfest der Welt läuft. Morgen Mittag startet die Wiesn. Zum Oktoberfest werden wieder Millionen Besucher aus aller Welt erwartet. Die Bierpreise sind erneut gestiegen. Eine Maß Bier kostet dieses Jahr zwischen 15 und 16 Euro. Nach einem vermurksten Saisonstart mit nur einem Punkt aus 3 Spielen wird's für Union Berlin heute Abend in der Fußball-Bundesliga nicht gerade leichter. Die Berliner sind zu Gast beim FC Bayern. Der Rekordmeister will wieder an die Tabellenspitze. Anstoß ist um 20.30 Uhr.
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6: Mit KI-Support. Sonne und Wolken gibt es heute Nachmittag, zwischendurch auch mal längere freundliche Phasen. In der Nordhälfte kann später gelegentlich ein Schauer runterkommen, südlich der Donau bleibt es meist trocken. Dazu werden es maximal 17 bis 23 Grad. Morgen in der Nordhälfte eher grau mit vereinzeltem Regen, sonst nach Nebel oft sonnig, bis 24 Grad.
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1: Freitag, der 18. September. Wir starten ins Wochenende und geblitzt wird in Velbert-Langenberg auf der Fellerstraße und der Bonsfelder Straße. In Velbert-Mitte, da kann es auf der Paracelsusstraße am Kalksteinbruch und auf der Grünstraße teurer werden. Und in Velbert-Neviges, da stehen sie auf der Nedigeser Straße und der Donnenberger Straße. Ein unterwegs, eine gute und sichere Fahrt, kommt gut ins Wochenende.

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2: Heute mit Dustin einen schönen guten Tag. Neue Abholautomaten in den Bibliotheken Neviges und Langenberg. Die Bibliotheken in Vellbad erweitern ihren Kundenservice. In den Bibliotheken Neviges an der Elberfelder Straße 60 und Langenberg an der Donnerstraße 13 stehen ab sofort neue Abholautomaten zur Verfügung. Damit können vorgemerkte Medien unabhängig von den regulären Öffnungszeiten abgeholt werden. Die gewünschten Bücher oder anderen Medien werden wie gewohnt über den Online-Katalog oder direkt in der Bibliothek vorgemerkt. Sobald sie bereit liegen, erhalten die Kundinnen und Kunden eine Benachrichtigung. Die neuen Automaten ergänzen die bereits vorhandenen Rückgabeautomaten, mit denen ausgeliehene Medien auch außerhalb der Öffnungszeiten zurückgegeben werden können. Die Nutzung der Bibliothek ist für Kinder und Jugendliche unter 18 Jahren kostenlos. Kitas und Schulen sparen Energie. Vellbadter Schulen und Kindertagesstätten haben im Rahmen des Programms Schulen und Kitas aktiv fürs Klima im vergangenen Jahr rund 414.000 Kilowattstunden Energie eingespart. Zusätzlich wurde der Wasserverbrauch um 876 Kubikmeter reduziert, was eine Einsparung von 84 Tonnen CO2-Äquivalente bedeutete. Bei einer Prämienveranstaltung in der Realschule Kastanienallee wurden die 15 teilnehmenden Einrichtungen für ihr Engagement ausgezeichnet. Auch Bürgermeister Dirk Lukrawka bedankte sich. Insgesamt erhalten alle eine Prämie in Höhe von 20.900 Euro. Das Projekt wird fortgesetzt. Ein nächster gemeinsamer Höhepunkt ist der Energiespartag am 8. Oktober. Neue Führung im Deutschen Schloss- und Beschlägemuseum. Das Deutsche Schloss- und Beschlägemuseum in Vellbad lädt zur Führungsreihe aufgeschlossen das Frauenformat ein. Das Angebot richtet sich an Frauen, die sich für Geschichte und Technik interessieren und sich in angenehmer Atmosphäre austauschen möchten. Am Samstag, den 26. September, steht von 16 bis 17 Uhr der Rundgang Die Schlüssel in ihrer Hand mit Birgit Dömling auf dem Programm. Dabei geht es um Frauengeschichten aus Alltag, Handwerk und gesellschaftlichem Wandel. Thematisiert wird auch, wer Zugang zu Wissen, Besitz und Macht hatte und welche Bedeutung Schlüssel für die Selbstbestimmung von Frauen haben. Die Teilnahme ist nach Anmeldung möglich und kostet den regulären Museumseintritt. Tickets gibt es über neanderticket.de. Und zum Abschluss noch der Blick auf das Wetter für Vellbad und die Region. Das Wochenende startet trocken, bevor am Sonntag wieder mit Niederschlag gerechnet werden kann. Es bleibt bei milden Temperaturen von bis zu 19 Grad und die neue Woche startet ebenfalls ohne Niederschlag bei Temperaturen zwischen 17 und 18 Grad. Das gesamte Team von Radio Vellbad wünscht euch eine gute Zeit. Die nächsten News gibt's wie immer zur vollen Stunde.
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1: Freitag, der 18. September. Wir starten ins Wochenende und geblitzt wird in Velbert-Langenberg auf der Fellerstraße und der Bonsfelder Straße. In Velbert-Mitte, da kann es auf der Paracelsusstraße, am Kalksteinbruch und auf der Grünstraße teurer werden. Und in Velbert-Neviges, da stehen sie auf der Nevigeser Straße und der Donnenberger Straße. Ein unterwegs, eine gute und sichere Fahrt, kommt gut ins Wochenende.
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2: Im Studio Silas Quiring. Schönen guten Tag. Während die Spritpreise weiter steigen, ist weiter unklar, wie die Verbraucher in Deutschland entlastet werden sollen. Innerhalb der Regierung, aber auch zwischen Bund und Ländern laufen Gespräche. Im Raum steht unter anderem, die Mehrwertsteuer auf Benzin und Diesel zu senken. SPD-Bundesfinanzminister Lars Klingbeil geht davon aus, dass es schon bald Entlastung gibt.
3: Wir brauchen dort ein spürbares Signal an den Zapfsäulen und das wollen wir als Bundesregierung jetzt gemeinsam mit den Ländern schaffen. Für mich ist allerdings auch wichtig, dass wir deutlich machen, es gibt auch Instrumente, mit denen wir den Markt steuern können. Das ist der Spritpreisdeckel, das ist aber auch die Übergewinnsteuer.
2: Die Union sieht Übergewinnsteuer und Preisdeckel dagegen kritisch. In Frankfurt ist ein weiterer Mensch an Malaria gestorben. Der Mann lebte im Stadtteil Schwanheim in der Nähe des Flughafens, hat dort aber nicht gearbeitet und war zuvor auch nicht in einem Malaria-Gebiet. Übertragen wurde die Infektion offenbar durch eine von einem Ferienflieger eingeschleppte Mücke. Der Epidemiologe Timo Ulrichs bei NTV.
4: Wir müssen uns keine Sorgen machen für eine weitere Ausbreitung. Das ist eben diese klassische Flughafenmalaria. Die tritt manchmal eben auf, wenn diese Mücken verschleppt werden. Aber das sind sehr seltene Fälle. Und wenn die Mücke dann tot ist, dann kommt auch nichts weiter nach.
2: Die Bundeswehr wächst weiter. Aktuell sind gut 186.000 Soldatinnen und Soldaten bei der Truppe. Das sind 4.000 mehr als vor einem Jahr. Das Interesse an der Bundeswehr als Arbeitgeber ist ungebrochen. Die Truppe verzeichnet einen Bewerberplus von knapp 30%. Das erste Mal seit Beginn des Krieges gegen die Ukraine gibt es in Russland seit heute Wahlen. Bis Sonntag läuft die Abstimmung. Ein Sieg der Partei von Präsident Putin gilt als sicher. Die Opposition wurde von der Wahl ausgeschlossen, zuletzt die Antikriegspartei Jabloko. Es ist eine ungewohnte Position für den großen FC Bayern. Vor dem vierten Bundesligaspieltag steht der Rekordmeister nur auf Platz 4. Heute Abend wollen die Bayern nachlegen beim Heimspiel gegen Union Berlin. Union steht mit nur einem Punkt weit unten in der Tabelle.
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5: Mit KI-Support. Sonne und Wolken gibt es heute Nachmittag, zwischendurch auch mal längere freundliche Phasen. In der Nordhälfte kann später gelegentlich ein Schauer runterkommen, südlich der Donau bleibt es meist trocken. Dazu werden es maximal 17 bis 23 Grad. Morgen in der Nordhälfte eher grau mit vereinzeltem Regen, sonst nach Nebel oft sonnig, bis 24 Grad.
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1: Freitag, der 18. September. Wir starten ins Wochenende und geblitzt wird in Felbert-Langenberg auf der Fellerstraße und der Bonsfelder Straße. In Felbert-Mitte, da kann es auf der Paracelsusstraße am Kalksteinbruch und auf der Grünstraße teurer werden. Und in Felbert-Newiges, da stehen sie auf der Nedigeser Straße und der Donnenberger Straße. Ein unterwegs, eine gute und sichere Fahrt, kommt gut ins Wochenende.

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1: Felbert geht ins Wochenende gleich ab 17 Uhr mit euren neuesten Hits aus den deutschen Singlecharts in den Top 5 um 5. Hallo am Freitag. Freut mich, dass ihr mit dabei seid. Gleich gibt es hier tolle Musik von Daycomb und Topic. Wir starten aber rein mit Musik von Shimza, Airco und Kasango. Das ist Fire Fire. Hallo!

0: Und willkommen hier bei Radio Felbert und das Parkfest. Das ist jetzt seit gut einer Woche vorbei, aber trotzdem gab es so viele Highlights, die möchte ich euch natürlich nicht alle vorenthalten.
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2: Und für die zweite Frage ist eher eine Schätzfrage, weil ich glaube, das wissen die meisten hier nicht.
3: Bitte?
2: Wann wurde denn dieser wunderschöne Sender Radio Felbert eigentlich gegründet? Also seit wann gibt's den?
3: Das war 83.
4: Oh.
2: Also sehen wir so alt aus?
4: Das ist natürlich falsch. Also bitte.
5: Johann, wie ist denn deine Einschätzung, also deine ganz persönliche Einschätzung von dem Parkfest heute?
6: Unfassbar menschlich, unfassbar direkt und einfach eine herzliche Atmosphäre. Und das macht Felbert aus, das macht Menschlichkeit aus. Das gibt's nicht vor dem Bildschirm, das gibt's wirklich nur vor Ort. Und es ist eine unglaublich wunderschöne, dichte und direkte Atmosphäre, die es hier heute und morgen in Felbert gibt. Also kommt vorbei, eine 10 von 10, anders ja, kann ich nicht sagen.
7: Stimmung in der Bude hier.
2: Ja, richtig.
7: Es hat man nicht oft.
2: Auf welchem Sender lief denn früher immer die Ninjago-Serie?
4: Oh, schwierige Frage diesmal.
5: Oh.
4: Für die Kids.
5: David. Ich frag mal, bevor wir diese Frage beantworten, habt ihr einen Fernseher zu Hause?
8: Ja.
5: Und was läuft denn da immer so?
8: Netflix.
4: Boah, die Frage ist aber schon knackig, wenn man es nicht weiß.
5: Boah, ey, das hast du dir da ausgedacht? Ich würde mal eine neue Frage stellen, damit es fair ist.
4: Komm.
5: Was ist denn eure Lieblingsserie auf Netflix?
9: Ninjago,
5: wow. Na, das passt ja.
0: Zwei wunderschöne Tage im Herminghauspark, die gingen so schnell vorbei. Vielen Dank nochmal an alle, mit denen wir Interviews führen durften. Darunter zum Beispiel das THW, die Bleiberg-Quelle. Und natürlich auch die Leute, die das überhaupt möglich gemacht haben, dass wir vor Ort senden dürfen. Und zwar natürlich das Stadtmarketing Felbert, die uns den Stand und den Strom zur Verfügung gestellt haben. Und dann natürlich auch die Felberter Kulturlöwen, die uns überhaupt erst ermöglicht haben, dass wir euch die Bühne auch nach Hause bringen durften. Und ein Dank, den möchte ich ganz persönlich loswerden. Ohne den wäre das überhaupt nicht möglich gewesen. Und zwar an den lieben Florian aus dem Radio Felbertin, der für uns die gesamte Technik auf dem Parkfest zur Verfügung gestellt hat. Ja, wir machen weiter mit drei jetzt am Stück. Gleich DJ Antoine und James Hype. Vorher starten wir aber noch rein mit Musik von Sarah Larsson. Hier bei Radio Felbert. Ja.

DJ Antoine hier bei Radio Felbert an diesem wunderschönen Freitagnachmittag. Und ich würde sagen, wir starten langsam aber sicher in Richtung Wochenende. Falls ihr noch arbeiten müsst, ich begleite euch Richtung Feierabend. Also allzu lang ist es nicht mehr bis 17 Uhr. Noch gut 40 Minuten, die halten wir zusammen durch. Und das Wetter, das wird ja richtig schön heute noch. Ich sehe hier am Abend lockert die Bewölkung auf und es wird etwas angenehmer. Die Temperaturen, die gehen zwar in der Nacht runter auf 13 Grad, aber das soll uns so einen schönen sonnigen Abend natürlich nicht hier verbauen bei Radio Felbert. Wir machen gleich weiter mit dem Neuesten aus Felbert und der Region. Vorher habe ich noch Musik von Juju und Raf Camora. Komm näher, hallo

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2: Heute mit Dustin einen schönen guten Tag. Neue Abholautomaten in den Bibliotheken Neviges und Langenberg. Die Bibliotheken in Felbert erweitern ihren Kundenservice. In den Bibliotheken Neviges an der Elberfelder Straße 60 und Langenberg an der Donnerstraße 13 stehen ab sofort neue Abholautomaten zur Verfügung. Damit können vorgemerkte Medien unabhängig von den regulären Öffnungszeiten abgeholt werden. Die gewünschten Bücher oder anderen Medien werden wie gewohnt über den Online-Katalog oder direkt in der Bibliothek vorgemerkt. Sobald sie bereit liegen, erhalten die Kundinnen und Kunden eine Benachrichtigung. Die neuen Automaten ergänzen die bereits vorhandenen Rückgabeautomaten, mit denen ausgeliehene Medien auch außerhalb der Öffnungszeiten zurückgegeben werden können. Die Nutzung der Bibliothek ist für Kinder und Jugendliche unter 18 Jahren kostenlos. Kitas und Schulen sparen Energie. Felberter Schulen und Kindertagesstätten haben im Rahmen des Programms Schulen und Kitas aktiv fürs Klima im vergangenen Jahr rund 414.000 Kilowattstunden Energie eingespart. Zusätzlich wurde der Wasserverbrauch um 876 Kubikmeter reduziert, was eine Einsparung von 84 Tonnen CO2-Äquivalente bedeutete. Bei einer Prämienveranstaltung in der Realschule Kastanienallee wurden die 15 teilnehmenden Einrichtungen für ihr Engagement ausgezeichnet. Auch Bürgermeister Dirk Lukrawka bedankte sich. Insgesamt erhalten alle eine Prämie in Höhe von 20.900 Euro. Das Projekt wird fortgesetzt. Ein nächster gemeinsamer Höhepunkt ist der Energiespartag am 8. Oktober. Neue Führung im Deutschen Schloss- und Beschlägemuseum. Das Deutsche Schloss- und Beschlägemuseum in Felbert lädt zur Führungsreihe aufgeschlossen das Frauenformat ein. Das Angebot richtet sich an Frauen, die sich für Geschichte und Technik interessieren und sich in angenehmer Atmosphäre austauschen möchten. Am Samstag, den 26. September, steht von 16 bis 17 Uhr der Rundgang Die Schlüssel in ihrer Hand mit Birgit Dömling auf dem Programm. Dabei geht es um Frauengeschichten aus Alltag, Handwerk und gesellschaftlichem Wandel. Thematisiert wird auch, wer Zugang zu Wissen, Besitz und Macht hatte und welche Bedeutung Schlüssel für die Selbstbestimmung von Frauen haben. Die Teilnahme ist nach Anmeldung möglich und kostet den regulären Museumseintritt. Tickets gibt es über neanderticket.de. Und zum Abschluss noch der Blick auf das Wetter für Felbert und die Region. Das Wochenende startet trocken, bevor am Sonntag wieder mit Niederschlag gerechnet werden kann. Es bleibt bei milden Temperaturen von bis zu 19 Grad und die neue Woche startet ebenfalls ohne Niederschlag bei Temperaturen zwischen 17 und 18 Grad. Das gesamte Team von Radio Felbert wünscht euch eine gute Zeit. Die nächsten News gibt sie immer zur vollen Stunde.
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3: Freitag, der 18. September, wir starten ins Wochenende und geblitzt wird in Felbert-Langenberg auf der Fellerstraße und der Bonsfelder Straße. In Felbert-Mitte, da kann es auf der Paracelsusstraße, am Kalksteinbruch und auf der Grünstraße teurer werden. Und in Felbert-Neviges, da stehen sie auf der Nedigeser Straße und der Donnenberger Straße. Ein unterwegs, eine gute und sichere Fahrt, kommt gut ins Wochenende.
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hier bei Radio Felbert. Schön, dass ihr mit dabei seid und gleich ab 17 Uhr ist es wieder Zeit für unsere Top 5 um 5. Mein persönliches Highlight jede Woche, durch die Neu-Releases in dieser Woche zu schauen und zu schauen, was klingt für Radio Felbert richtig, richtig geil. Und das Ergebnis meiner Recherche, das hört ihr jeden Freitag ab 17 Uhr hier bei Radio Felbert. Freue mich, wenn ihr dabei bleibt. Und auch in dieser Woche habe ich wieder geile, geile Hits. Ich schau mal schnell durch meine Notizen. Ja, da habe ich mir definitiv einige gute Sachen ausgesucht, die dann natürlich auch wieder in unserer Rotation landen werden. Bis dahin sind es aber noch gut 20 Minuten und 3 Hits, die wir jetzt spielen werden. Gleich bei uns Witch Doctor von Cartoons nach Lude, Icy Cross und Moby. Wir starten aber rein in die 3 Hits mit Musik von Felix Yen und Jay Hart. Das ist Bright hier bei Radio Felbert. Hallo zusammen.

0: Falls ihr euch fragt, kann Radio Velvet auch verrückt? Ja, kann es. Und Witch Doctor von Cartoons ist dafür der beste Beweis. Gerade gehört hier bei Radio Velvet auf unserer Playlist. So, ein Blick auf die Uhr, gleich schon wieder 17 Uhr, bedeutet Zeit für das Neueste aus Deutschland und der Welt in unserem Radio Velvet News Update. Vorher gibt es aber noch Musik von Pitbull und John Ryan. Fireball ist das. Hier bei Radio Velvet. Hallo zusammen.
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3: Im Studio Silas Quiring. Schönen guten Tag. Die Bundesregierung hat sich

0: startet das größte Volksfest der Welt. Erstmals übernimmt der neue Münchner Oberbürgermeister Dominik Krause von den Grünen den traditionellen Fassanstich zum Wiesnauftakt. Er sagt:
1: Es ist mir eine große Ehre, dass ich das als Oberbürgermeister machen darf. Und ich freue mich vor allem darüber, dass es so eine große Aufmerksamkeit für die Wiesn gibt. Das Oktoberfest ist das Aushängeschild weit über die Stadtgrenze hinaus und für uns als Stadt total wichtig in den 2 Wochen, aber auch quasi in der Strahlkraft das ganze Jahr über.
0: Die Bierpreise sind übrigens erneut gestiegen. Eine Maß Bier kostet dieses Jahr zwischen 15 und 16 Euro. In Berlin und MV wird am Sonntag gewählt und es bleibt spannend. In Mecklenburg-Vorpommern liegt die SPD von Ministerpräsidentin Schwesig in der jüngsten Umfrage des ZDF erstmals ganz knapp vor der AfD. In Berlin liefern sich CDU und Linke ein Kopf-an-Kopf-Rennen. Der Zoll hat ein E-Zigaretten-Schmuggler-Netzwerk zerschlagen. Bei einer Großrazzia wurden mehrere Verdächtige festgenommen. Die Bande soll Einweg-E-Zigaretten aus China nach Deutschland geschmuggelt und auf dem Schwarzmarkt verkauft haben. Der Steuerschaden 33 Millionen Euro. Nach einem vermurksten Saisonstart mit nur 1 Punkt aus 3 Spielen wird's für Union Berlin heute Abend in der Fußball-Bundesliga nicht gerade leichter. Die Berliner sind zu Gast beim FC Bayern. Der Rekordmeister will wieder an die Tabellenspitze. Anstoß ist um 20.30 Uhr.
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3: Mit KI-Support. Sonnig bis wolkig ist es gerade. Zwischendurch gibt es längere freundliche Phasen. Im Norden kann später auch mal ein Schauer runterkommen. Sonst bleibt es oft trocken. Dazu werden es heute maximal 17 bis 23 Grad. Morgen sieht's in der Südhälfte nach ein bisschen Nebel meist sonnig und trocken aus. In der Nordhälfte hängen viele Wolken. Maximal 24 Grad.
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5: Freitag haben wir es, den 18. September, und geblitzt wird in Felbert-Langenberg auf der Fellstraße. Auf der Fellerstraße, Entschuldigung, und auf der Bonsfelder Straße in Felbert-Mitte. Da kann es auf der Paracelsus-Straße am Kalksteinbruch und auf der Grünstraße teurer werden. Und in Felbert-Neviges, da müsst ihr auf der Nevigeser Straße und der Donnerberger Straße aufpassen. Eine gute und sichere Fahrt wünsche ich euch. Kommt gut an.
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1: Ja, und es ist mal wieder soweit. Zeit für die Top 5 um 5. Zeit für das Geilste aus der Musik. Und ich wollte eigentlich heute auf den New Music Friday schauen. Aber, naja, das Leben kommt, wie es kommt. Ich kann leider die Musik nicht laden. Passiert halt, ist jetzt so. Aber wir bringen's schon wieder. In Ordnung, gibt's dann halt nächste Woche den New Music Friday in unseren Top 5 um 5. Und heute schauen wir einfach mal spontan. Wir starten aber erstmal rein mit richtig geiler Musik von David Puentes. Burn gibt's gleich nach Eben und Drown. Hallo!

0: Radio Felbert hier. Schön, dass ihr mit dabei seid an diesem wunderschönen Freitagnachmittag.
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0: Und ich habe mal das Thema festgelegt und wir schauen einfach mal so auf Hits, die in unserer Playlist meiner Meinung nach viel zu selten bis gar nicht vorkommen. Ja, und wo ich denke, die sollten auf jeden Fall drauf.
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0: Und das ändern wir in dieser Woche. Die Hits, die ihr heute hört. Die jage ich höchstpersönlich auf diese Playlist. Und wir starten mit einem Künstler. Zu dem man tatsächlich oder mit einer Künstlerin, zu der man tatsächlich nicht allzu viel findet. Und einem Titel, der nicht originell ist. Ich weiß gar nicht mal gerade, auf welcher Sprache der Song ist. Aber auf jeden Fall auf Englisch, wie ich höre. So. Ich mache die ganze Sache nicht spannender, als sie sein muss. Mein Platz Nummer 5 in dieser Woche. Bente mit 3, 2, 1 hier bei den Top 5 um 5 bei Radio Felbert. Hallo zusammen.

0: Das Knarzen hat man definitiv gehört. Mr. President mit Coco Jumbo.
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0: 20 Minuten nach 5 haben wir es. Zeit, um auf unsere Nummer 4 zu schauen.
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0: So. Und wir haben jetzt tatsächlich mal wieder eine Gruppe am Start. Und zwar aus den Vereinigten Staaten. Vor allem bekannt als Girl Group. Ja, nach den Vorbildern der Spice Girls oder auch anderen Groups aus den 90ern. Und tatsächlich muss man sagen, bunt gemischt, wenn ich sie richtig sehe auf der Seite. Einige aus den USA geboren, andere wieder in Nordkorea oder auch der Schweiz. Die Single ist frisch im Juli diesen Jahres veröffentlicht worden und hat in Deutschland Platz Nummer 28 in den Singlecharts erreicht. Die Rede ist von Cat Eye mit Animal in euren Top 5 um 5 auf Platz Nummer 4.
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2: Heute mit Dustin einen schönen guten Tag. Neue Abholautomaten in den Bibliotheken Neviges und Langenberg. Die Bibliotheken in Felbert erweitern ihren Kundenservice. In den Bibliotheken Neviges an der Elberfelder Straße 60 und Langenberg an der Donnerstraße 13 stehen ab sofort neue Abholautomaten zur Verfügung. Damit können vorgemerkte Medien unabhängig von den regulären Öffnungszeiten abgeholt werden. Die gewünschten Bücher oder anderen Medien werden wie gewohnt über den Online-Katalog oder direkt in der Bibliothek vorgemerkt. Sobald sie bereit liegen, erhalten die Kundinnen und Kunden eine Benachrichtigung. Die neuen Automaten ergänzen die bereits vorhandenen Rückgabeautomaten, mit denen ausgeliehene Medien auch außerhalb der Öffnungszeiten zurückgegeben werden können. Die Nutzung der Bibliothek ist für Kinder und Jugendliche unter 18 Jahren kostenlos. Kitas und Schulen sparen Energie. Felberter Schulen und Kindertagesstätten haben im Rahmen des Programms Schulen und Kitas aktiv fürs Klima im vergangenen Jahr rund 414.000 Kilowattstunden Energie eingespart. Zusätzlich wurde der Wasserverbrauch um 876 Kubikmeter reduziert, was eine Einsparung von 84 Tonnen CO2-Äquivalente bedeutete. Bei einer Prämienveranstaltung in der Realschule Kastanienallee wurden die 15 teilnehmenden Einrichtungen für ihr Engagement ausgezeichnet. Auch Bürgermeister Dirk Lukrafka bedankte sich. Insgesamt erhalten alle eine Prämie in Höhe von 20.900 Euro. Das Projekt wird fortgesetzt. Ein nächster gemeinsamer Höhepunkt ist der Energiespartag am 8. Oktober. Neue Führung im Deutschen Schloss- und Beschlägemuseum. Das Deutsche Schloss- und Beschlägemuseum in Felbert lädt zur Führungsreihe aufgeschlossen das Frauenformat ein. Das Angebot richtet sich an Frauen, die sich für Geschichte und Technik interessieren und sich in angenehmer Atmosphäre austauschen möchten. Am Samstag, den 26. September, steht von 16 bis 17 Uhr der Rundgang Die Schlüssel in ihrer Hand mit Birgit Dömling auf dem Programm. Dabei geht es um Frauengeschichten aus Alltag, Handwerk und gesellschaftlichem Wandel. Thematisiert wird auch, wer Zugang zu Wissen, Besitz und Macht hatte und welche Bedeutung Schlüssel für die Selbstbestimmung von Frauen haben. Die Teilnahme ist nach Anmeldung möglich und kostet den regulären Museumseintritt. Tickets gibt es über neanderticket.de. Und zum Abschluss noch der Blick auf das Wetter für Felbert und die Region. Das Wochenende startet trocken, bevor am Sonntag wieder mit Niederschlag gerechnet werden kann. Es bleibt bei milden Temperaturen von bis zu 19 Grad und die neue Woche startet ebenfalls ohne Niederschlag bei Temperaturen zwischen 17 und 18 Grad. Das gesamte Team von Radio Felbert wünscht euch eine gute Zeit. Die nächsten News gibt sie immer zur vollen Stunde.
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0: Und dann machen wir es kurz: an diesem Freitag, den 18. September, wird geblitzt in Velbert. Langenberg auf der Fellerstraße und der Bonsfelder Straße. In Velbert Mitte, da kann es auf der Paracelsusstraße und am Kalksteinbruch teurer werden. Und natürlich auf der Grünstraße. Ohne Velbert Neviges, da solltet ihr auf der Nevigeser Straße und der Donnenberger Straße aufpassen. Gute Fahrt euch!
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1: Und ich würde sagen, wir machen direkt weiter.
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1: Und da ist eine Künstlerin, die deren Namen habt ihr wahrscheinlich noch nicht gehört. Und tatsächlich, ich habe ihn auch nicht gehört. Ich habe ja ein bisschen gesucht, was wir für Musik haben, die ihr noch nie gehört habt, hier bei uns oder woanders. Und da habe ich ja den einen oder anderen gefunden. Wie zum Beispiel diese Nummer von Davina mit Michelle. Pinky Swear heißt sie. Hallo zusammen.
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0: Malak und Khalid, Dive Into Me, hier bei Radio Felbert an diesem Freitagnachmittag. Schön, dass ihr mit dabei seid.
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0: Und ich würde sagen, die Hälfte, die haben wir geschafft. Zwei Plätze fehlen noch.
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0: Und die nächsten Künstler, die sind wieder etwas bekannter. Sie sind nämlich regelmäßig auf der Playlist zu hören. Zumindest eine davon. So. Den Song, den kennen viele aber wahrscheinlich nicht. Und zwar ist die Rede von Felix Jahn. Der hat nämlich zusammen mit Roro und Tech Noir einen Song rausgebracht. Und zwar heißt der Song Believe It. Eure Nummer 2 in dieser Woche in den Top 5. Für Top 5 um 5.

0: Kupis und Pitbull hier bei Radio Felbert an diesem Freitagnachmittag. 6:10. Und gleich geht's für mich in Richtung Feierabend. Aber eine Sache, die muss ich euch noch liefern.
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0: Und das ist natürlich, wer diese Woche das Krönchen tragen wird.
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0: Ja, und wieder mal ein Künstler bzw. eine Künstlerin. Schau mal, eben. Ja, das ist ja alles ziemlich spontan entstanden, wie ihr wisst. Eine Künstlerin, die tatsächlich, wer ist es, aus Deutschland kommt, deren Musik ich tatsächlich nicht kenne, die allerdings doch sehr berühmt ist, ihre Single Tu nicht so ist zum Beispiel Teil des offiziellen FIFA-Soundtracks aus 2022. Und tatsächlich hat sie auch mehrere Awards gewonnen. Darunter zum Beispiel die Europe Music Awards, die MTV EMAs oder auch zum Beispiel die 1Live Krone in 3 aufeinanderfolgenden Jahren. Ja, also auf jeden Fall eine Künstlerin, die man kennen kann. So, und zwar ist die Rede von Bad Moms J und ihrer Nummer OMG. Eure Nummer 1 hier bei Radio Felbert

0: Radio Felbert hier am Freitagnachmittag und das war's auch schon wieder für mich, denn es ist schon wieder Feierabend. Gleich ist es 6, bedeutet es gibt wieder für euch Music nonstop, aber wir haben auch geile Sendungen diese Woche im Programm. So ist der liebe Johann morgen für euch am Start. Ab 20 Uhr in der Saturday Night Party. Bis morgen. Bis dann.
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2: Im Studio Silas Quiring. Schönen guten Tag. Die Bundesregierung hat sich auf ein Entlastungspaket wegen der hohen Spritpreise geeinigt, das berichten Spiegel und Bild. Geplant sind demnach sowohl ein Spritpreisdeckel als auch ein Tankrabatt. Mit dem Deckel legt der Staat eine Preisobergrenze fest. Sie orientiert sich unter anderem an der Entwicklung des Ölpreises. Start soll spätestens im Januar sein. Bereits nächsten Monat soll der Tankrabatt zurückkehren. Aktuell laufen für das Entlastungspaket noch letzte Abstimmungen. Die Einigung soll noch im Laufe des Tages offiziell verkündet werden. In München laufen die letzten Vorbereitungen fürs Oktoberfest. Morgen Mittag startet das größte Volksfest der Welt. Erstmals übernimmt der neue Münchner Oberbürgermeister Dominik Krause von den Grünen den traditionellen Fassanstich zum Wiesnauftakt. Er sagt:
3: Es ist mir eine große Ehre, dass ich das als Oberbürgermeister machen darf. Und ich freue mich vor allem darüber, dass es so eine große Aufmerksamkeit für die Wiesn gibt. Das Oktoberfest ist das Aushängeschild weit über die Stadtgrenzen hinaus und für uns als Stadt total wichtig in den 2 Wochen, aber auch quasi in der Strahlkraft das ganze Jahr über.
2: Die Bierpreise sind übrigens erneut gestiegen. Eine Maß Bier kostet

0: Beim FC Bayern. Der Rekordmeister will wieder an die Tabellenspitze. Anstoß ist um 20.30 Uhr.
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2: Mit KI-Support. Wolkig ist es heute Abend und ab und zu kann im Norden auch mal ein Schauer runterkommen. Sonst bleibt es oft trocken. In der Nacht gibt es mal mehr, mal weniger Wolken. Vereinzelt fällt noch etwas Regen. Und die Tiefstwerte liegen zwischen 13 und 5 Grad. Morgen hängen in der Nordhälfte viele Wolken, ab und zu regnet es und maximal werden es 26 Grad.
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1: Freitag, der 18. September. Wir starten ins Wochenende und geblitzt wird in Velbert-Langenberg auf der Fellerstraße und der Bonsfelder Straße. In Velbert-Mitte, da kann es auf der Paracelsusstraße am Kalksteinbruch und auf der Grünstraße teurer werden. Und in Velbert-Newiges, da stehen sie auf der Nedigeser Straße und der Donnenberger Straße. Ein unterwegs, eine gute und sichere Fahrt, kommt gut ins Wochenende.
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1: Was gibt's denn eigentlich zu gewinnen?
2: Ich hab Geld da. Er sagte gerade, er will Geld. Ich hab Geld da.
1: Allerdings, wo ist mein Geld?
2: Allerdings nicht in Bar, sondern in Form eines Gutscheins. Denn ihr habt gewonnen einen Gutschein vom, deswegen auch die Frage, Deutschen Schloss- und Beschlägemuseum hier in Felbert. Könnt ihr gerne einmal abholen. Einmal Applaus, bitte.
3: Einmal ein Applaus.
4: Dankeschön. Tausend Dank.
1: So, Freunde, jetzt sag mal ganz ehrlich, wie war die Currywurst?
2: Sehr lecker. Also selbst Johann, der ja sehr kritisch ist bei kulinarischen Tests, hat dem Ganzen 8,5 von 10 gegeben.
5: Genau, also wir hatten eine Krakauer mit Pommes und ich sag's mal so, die Pommes waren eher so Standard, aber die Krakauer hat's richtig rausgerissen.
1: Geil.
5: Und das Ruhrgebiet kann Kulinarik.
2: Also
5: das kann ich über Niedersachsen. Genau, das kann ich über Niedersachsen jetzt nicht so sagen, aber Felbert Kulinarik, hier geht richtig was am Start.
3: Ich hätte nicht damit gerechnet, dass Johann so ein gutes Urteil über das Essen im Ruhrgebiet fällt.
1: Das hätte ich auch nicht gedacht. Also Johann hier
3: ich
1: unser...
3: Ich hätte gedacht, der hätte das gnadenlos durchfallen lassen.
1: Johann unser Besser-Esser 2.0.
3: Ja.
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1: Heute mit Dustin einen schönen guten Tag. Neue Abholautomaten in den Bibliotheken Neviges und Langenberg. Die Bibliotheken in Felbert erweitern ihren Kundenservice. In den Bibliotheken Neviges an der Elberfelder Straße 60 und Langenberg an der Donnerstraße 13 stehen ab sofort neue Abholautomaten zur Verfügung. Damit können vorgemerkte Medien unabhängig von den regulären Öffnungszeiten abgeholt werden. Die gewünschten Bücher oder anderen Medien werden wie gewohnt über den Online-Katalog oder direkt in der Bibliothek vorgemerkt. Sobald sie bereit liegen, erhalten die Kundinnen und Kunden eine Benachrichtigung. Die neuen Automaten ergänzen die bereits vorhandenen Rückgabeautomaten, mit denen ausgeliehene Medien auch außerhalb der Öffnungszeiten zurückgegeben werden können. Die Nutzung der Bibliothek ist für Kinder und Jugendliche unter 18 Jahren kostenlos. Kitas und Schulen sparen Energie. Felberter Schulen und Kindertagesstätten haben im Rahmen des Programms Schulen und Kitas aktiv fürs Klima im vergangenen Jahr rund 414.000 Kilowattstunden Energie eingespart. Zusätzlich wurde der Wasserverbrauch um 876 Kubikmeter reduziert, was eine Einsparung von 84 Tonnen CO2-Äquivalente bedeutete. Bei einer Prämienveranstaltung in der Realschule Kastanienallee wurden die 15 teilnehmenden Einrichtungen für ihr Engagement ausgezeichnet. Auch Bürgermeister Dirk Lukrafka bedankte sich. Insgesamt erhalten alle eine Prämie in Höhe von 20.900 Euro. Das Projekt wird fortgesetzt. Ein nächster gemeinsamer Höhepunkt ist der Energiespartag am 8. Oktober. Neue Führung im Deutschen Schloss- und Beschlägemuseum. Das Deutsche Schloss- und Beschlägemuseum in Felbert lädt zur Führungsreihe aufgeschlossen das Frauenformat ein. Das Angebot richtet sich an Frauen, die sich für Geschichte und Technik interessieren und sich in angenehmer Atmosphäre austauschen möchten. Am Samstag, den 26. September, steht von 16 bis 17 Uhr der Rundgang Die Schlüssel in ihrer Hand mit Birgit Dömling auf dem Programm. Dabei geht es um Frauengeschichten aus Alltag, Handwerk und gesellschaftlichem Wandel. Thematisiert wird auch, wer Zugang zu Wissen, Besitz und Macht hatte und welche Bedeutung Schlüssel für die Selbstbestimmung von Frauen haben. Die Teilnahme ist nach Anmeldung möglich und kostet den regulären Museumseintritt. Tickets gibt es über neanderticket.de. Und zum Abschluss noch der Blick auf das Wetter für Felbert und die Region. Das Wochenende startet trocken, bevor am Sonntag wieder mit Niederschlag gerechnet werden kann. Es bleibt bei milden Temperaturen von bis zu 19 Grad und die neue Woche startet ebenfalls ohne Niederschlag bei Temperaturen zwischen 17 und 18 Grad. Das gesamte Team von Radio Felbert wünscht euch eine gute Zeit. Die nächsten News gibt sie immer zur vollen Stunde.
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1: Freitag, der 18. September. Wir starten ins Wochenende und geblitzt wird in Velbert-Langenberg auf der Fellerstraße und der Bonsfelder Straße. In Velbert-Mitte, da kann es auf der Paracelsusstraße am Kalksteinbruch und auf der Grünstraße teurer werden. Und in Velbert-Neviges, da stehen sie auf der Nedigeser Straße und der Donnenberger Straße. Ein unterwegs, eine gute und sichere Fahrt, kommt gut ins Wochenende.
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4: Im Studio Silas Quiring. Schönen guten Abend. Die Bundesregierung hat sich auf ein Entlastungspaket wegen der hohen

0: jetzt hat Deutschland sein erstes Exemplar bekommen. Bundesverteidigungsminister Pistorius hat ihn im US-Bundesstaat Texas in Empfang genommen. Die F-35 sollen die Tornados der Luftwaffe ablösen. Militärexperte Nico Lange sagt bei NTV:
1: Die Tornados sind ja nun wirklich schon sehr alt und die werden ja schon länger ersetzt, auch durch modernere Eurofighter. Der Vorteil ist nicht nur, dass die F-35 ein sehr modernes Kampfflugzeug ist, sondern dass auch andere europäische Nationen dieses Flugzeug benutzen. Deutschland ist da jetzt also mit eingestiegen. Es hat aber auch Nachteile, nämlich es vergrößert die Abhängigkeit von den USA.
0: Die Bundeswehr will personell aufstocken und liegt dabei im Plan. Bis Ende August gab es gut 186.000 aktive Soldatinnen und Soldaten bei der Truppe. Damit ist das diesjährige Ziel erreicht worden. Bis 2035 soll die Truppe auf bis zu 270.000 Soldaten anwachsen. Mit Blick auf die Landtagswahl in Mecklenburg-Vorpommern übermorgen sieht's für die SPD immer besser aus. Laut ZDF-Umfrage liegt die Partei von Ministerpräsidentin Schwesig jetzt knapp vor der AfD. In Berlin, wo auch gewählt wird, führt die Linke weiter vor der regierenden CDU. Nach einem vermurksten Saisonstart mit nur einem Punkt aus 3 Spielen wird's für Union Berlin heute Abend in der Fußball-Bundesliga nicht gerade leichter. Die Berliner sind zu Gast beim FC Bayern. Der Rekordmeister will wieder an die Tabellenspitze. Anstoß ist um 20.30 Uhr.
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3: Mit KI-Support. Wolkig ist es heute Abend und ab und zu kann im Norden auch mal ein Schauer runterkommen. Sonst bleibt es oft trocken. In der Nacht gibt es mal mehr, mal weniger Wolken, vereinzelt fällt noch etwas Regen. Und die Tiefstwerte liegen zwischen 13 und 5 Grad. Morgen hängen in der Nordhälfte viele Wolken, ab und zu regnet es und maximal werden es 26 Grad.
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0: Freitag, der 18. September, wir starten ins Wochenende und geblitzt wird in Velbert-Langenberg auf der Fellerstraße und der Bonsfelder Straße. In Velbert-Mitte, da kann es auf der Paracelsusstraße, am Kalksteinbruch und auf der Grünstraße teurer werden. Und in Velbert-Newiges, da stehen sie auf der Nedigeser Straße und der Donnenberger Straße. Ein unterwegs, eine gute und sichere Fahrt, kommt gut ins Wochenende.
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1: Heute mit Dustin einen schönen guten Tag. Neue Abholautomaten in den Bibliotheken Neviges und Langenberg. Die Bibliotheken in Felbert erweitern ihren Kundenservice. In den Bibliotheken Neviges an der Elberfelder Straße 60 und Langenberg an der Donnerstraße 13 stehen ab sofort neue Abholautomaten zur Verfügung. Damit können vorgemerkte Medien unabhängig von den regulären Öffnungszeiten abgeholt werden. Die gewünschten Bücher oder anderen Medien werden wie gewohnt über den Online-Katalog oder direkt in der Bibliothek vorgemerkt. Sobald sie bereit liegen, erhalten die Kundinnen und Kunden eine Benachrichtigung. Die neuen Automaten ergänzen die bereits vorhandenen Rückgabeautomaten, mit denen ausgeliehene Medien auch außerhalb der Öffnungszeiten zurückgegeben werden können. Die Nutzung der Bibliothek ist für Kinder und Jugendliche unter 18 Jahren kostenlos. Kitas und Schulen sparen Energie. Felberter Schulen und Kindertagesstätten haben im Rahmen des Programms Schulen und Kitas aktiv fürs Klima im vergangenen Jahr rund 414.000 Kilowattstunden Energie eingespart. Zusätzlich wurde der Wasserverbrauch um 876 Kubikmeter reduziert, was eine Einsparung von 84 Tonnen CO2-Äquivalente bedeutete. Bei einer Prämienveranstaltung in der Realschule Kastanienallee wurden die 15 teilnehmenden Einrichtungen für ihr Engagement ausgezeichnet. Auch Bürgermeister Dirk Lukrawka bedankte sich. Insgesamt erhalten alle eine Prämie in Höhe von 20.900 Euro. Das Projekt wird fortgesetzt. Ein nächster gemeinsamer Höhepunkt ist der Energiespartag am 8. Oktober. Neue Führung im Deutschen Schloss- und Beschlägemuseum. Das Deutsche Schloss- und Beschlägemuseum in Felbert lädt zur Führungsreihe aufgeschlossen das Frauenformat ein. Das Angebot richtet sich an Frauen, die sich für Geschichte und Technik interessieren und sich in angenehmer Atmosphäre austauschen möchten. Am Samstag, den 26. September, steht von 16 bis 17 Uhr der Rundgang Die Schlüssel in ihrer Hand mit Birgit Dömling auf dem Programm. Dabei geht es um Frauengeschichten aus Alltag, Handwerk und gesellschaftlichem Wandel. Thematisiert wird auch, wer Zugang zu Wissen, Besitz und Macht hatte und welche Bedeutung Schlüssel für die Selbstbestimmung von Frauen haben. Die Teilnahme ist nach Anmeldung möglich und kostet den regulären Museumseintritt. Tickets gibt es über neanderticket.de. Und zum Abschluss noch der Blick auf das Wetter für Felbert und die Region. Das Wochenende startet trocken, bevor am Sonntag wieder mit Niederschlag gerechnet werden kann. Es bleibt bei milden Temperaturen von bis zu 19 Grad und die neue Woche startet ebenfalls ohne Niederschlag bei Temperaturen zwischen 17 und 18 Grad. Das gesamte Team von Radio Felbert wünscht euch eine gute Zeit. Die nächsten News gibt sie immer zur vollen Stunde.
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0: Freitag, der 18. September. Wir starten ins Wochenende und geblitzt wird in Velbert-Langenberg auf der Fellerstraße und der Bonsfelder Straße. In Velbert-Mitte, da kann es auf der Paracelsusstraße am Kalksteinbruch und auf der Grünstraße teurer werden. Und in Velbert-Newiges, da stehen sie auf der Nedigeser Straße und der Donnenberger Straße. Ein unterwegs, eine gute und sichere Fahrt, kommt gut ins Wochenende.
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2: Im Studio Silas Quiring. Schönen guten Abend. Die Bundesregierung hat sich auf ein Entlastungspaket wegen der hohen Spritpreise geeinigt, das berichten Spiegel und Bild. Geplant sind demnach sowohl ein Spritpreisdeckel als auch ein Tankrabatt. Mit dem Deckel legt der Staat eine Preisobergrenze fest. Sie orientiert sich unter anderem an der Entwicklung des Ölpreises. Start soll spätestens im Januar sein. Bereits nächsten Monat soll der Tankrabatt zurückkehren. Aktuell laufen für das Entlastungspaket noch letzte Abstimmungen. Die Einigung soll noch im Laufe des Tages offiziell verkündet werden. Er ist superschnell, nahezu unsichtbar und höchst gefährlich.

0: 186.000 aktive Soldatinnen und Soldaten bei der Truppe. Damit ist das diesjährige Ziel erreicht worden. Bis 2035 soll die Truppe auf bis zu 270.000 Soldaten anwachsen. Mit Blick auf die Landtagswahl in Mecklenburg-Vorpommern übermorgen sieht's für die SPD immer besser aus. Laut ZDF-Umfrage liegt die Partei von Ministerpräsidentin Schwesig jetzt knapp vor der AfD. In Berlin, wo auch gewählt wird, führt die Linke weiter vor der regierenden CDU. Nach einem vermurksten Saisonstart mit nur einem Punkt aus drei Spielen wird's für Union Berlin heute Abend in der Fußball-Bundesliga nicht gerade leichter. Die Berliner sind zu Gast beim FC Bayern. Der Rekordmeister will wieder an die Tabellenspitze. Anstoß ist um 20.30 Uhr.
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2: Mit KI-Support. Wolkig ist es heute Abend und ab und zu kann im Norden auch mal ein Schauer runterkommen. Sonst bleibt es oft trocken. In der Nacht gibt es mal mehr, mal weniger Wolken, vereinzelt fällt noch etwas Regen. Und die Tiefstwerte liegen zwischen 13 und 5 Grad. Morgen hängen in der Nordhälfte viele Wolken, ab und zu regnet es und maximal werden es 26 Grad.
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Freitag, der 18. September. Wir starten ins Wochenende und geblitzt wird in Velbert-Langenberg auf der Fellerstraße und der Bonsfelder Straße. In Velbert-Mitte, da kann es auf der Paracelsusstraße am Kalksteinbruch und auf der Grünstraße teurer werden. Und in Velbert-Neviges, da stehen sie auf der Nedigeser Straße und der Donnenberger Straße. Allen unterwegs eine gute und sichere Fahrt. Kommt gut ins Wochenende.

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1: Und für die zweite Frage ist eher eine Schätzfrage, weil ich glaube, das wissen die meisten hier nicht.
2: Bitte?
1: Wann?
3: Bitte?
1: Wann wurde denn dieser wunderschöne Sender Radio Felbert eigentlich gegründet? Also was? Seit wann gibt's den?
2: Das war 83.
3: Oh.
1: Also sehen wir so alt aus?
3: Das ist natürlich falsch. Also bitte.
4: Johann, wie ist denn deine Einschätzung, also deine ganz persönliche Einschätzung von dem Parkfest heute?
5: Unfassbar menschlich, unfassbar direkt und einfach eine herzliche Atmosphäre. Und das macht Felbert aus, das macht Menschlichkeit aus. Das gibt's nicht vor dem Bildschirm, das gibt's wirklich nur vor Ort. Und es ist eine unglaublich wunderschöne, dichte und direkte Atmosphäre, die es hier heute und morgen in Felbert gibt. Also kommt vorbei, eine 10 von 10, anders ja, kann ich nicht sagen.
6: Stimmung in der Bude hier.
1: Ja, richtig. Ja,
6: es hat man nicht oft.
1: Auf welchem Sender lief denn früher immer die Ninjago-Serie?
3: Oh, schwierige Frage diesmal.
4: Oh.
3: Für die Kids?
4: David. Ich frag mal, bevor wir diese Frage beantworten, habt ihr einen Fernseher zu Hause?
7: Ja.
4: Und was läuft denn da immer so?
7: Netflix.
3: Boah, die Frage ist aber schon knackig, wenn man es nicht weiß.
4: Boah, ey, das hast du dir da ausgedacht? Ich würde mal eine neue Frage stellen, damit es fair ist.
3: Komm.
4: Was ist denn eure Lieblingsserie auf Netflix?
8: Ninjago.
4: Ninjago, wow. Na, das passt ja.
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2: Im Studio Silas Quiring. Schönen guten Abend. Die Bundesregierung hat sich auf ein Entlastungspaket wegen der hohen Spritpreise geeinigt. Das ist aus Regierungskreisen durchgesickert. Geplant sind demnach eine Rückkehr des Tankrabatts und ein Spritpreisdeckel. Uwe Schimonek.
3: Den Rabatt gab es ja schon im Mai und Juni. Jetzt soll er schnell wieder für sinkende Preise an den Zapfsäulen sorgen, schon ab Oktober. Dann soll so schnell wie möglich, spätestens zum Januar, die Deckelung der Preise kommen. Sie orientiert sich unter anderem an der Entwicklung des Ölpreises. Um die Maßnahmen zu finanzieren, sollen auch die Länder zur Kasse gebeten werden. Die müssen dem Ganzen noch zustimmen.
2: Er ist superschnell, nahezu unsichtbar und höchst gefährlich. Der Tarnkappenjet F-35 gilt als das modernste Kampfflugzeug der Welt. Jetzt hat Deutschland sein erstes Exemplar bekommen. Bundesverteidigungsminister Pistorius hat ihn im US-Bundesstaat Texas in Empfang genommen. Die F-35 sollen die Tornados der Luftwaffe ablösen. Militärexperte Nico Lange sagt bei NTV.
4: Die Tornados sind ja nun wirklich schon sehr alt und die werden ja schon länger ersetzt, auch durch modernere Eurofighter. Der Vorteil ist nicht nur, dass die F-35 ein sehr modernes Kampfflugzeug ist, sondern dass auch andere europäische Nationen dieses Flugzeug benutzen. Deutschland ist da jetzt also mit eingestiegen. Es hat aber auch Nachteile, nämlich es vergrößert die Abhängigkeit von den USA.
2: Die Bundeswehr will personell aufstocken und liegt dabei im Plan. Bis Ende August gab es gut 186.000 aktive Soldatinnen und Soldaten bei der Truppe. Damit ist das diesjährige Ziel erreicht worden. Bis 2035 soll die Truppe auf bis zu 270.000 Soldaten anwachsen. Mit Blick auf die Landtagswahl in Mecklenburg-Vorpommern übermorgen sieht's für die SPD immer besser aus. Laut ZDF-Umfrage liegt die Partei von Ministerpräsidentin Schwesig jetzt knapp vor der AfD. In Berlin, wo auch gewählt wird, führt die Linke weiter vor der regierenden CDU. Der Zoll hat ein E-Zigaretten-Schmuggler-Netzwerk zerschlagen. Bei einer Großrazzia wurden mehrere Verdächtige festgenommen. Die Bande soll Einweg-E-Zigaretten aus China nach Deutschland geschmuggelt und auf dem Schwarzmarkt verkauft haben. Der Steuerschaden 33 Millionen Euro.
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5: Mit KI-Support. Viele Wolken gibt es in den nächsten Stunden, dazu kommen im Norden ab und zu ein paar Schauer. Sonst lässt der Regen eher nach und später können auch wieder dickere Wolken mit etwas Regen durchziehen. In der Nacht sinken die Temperaturen auf 13 bis 7 Grad, vereinzelt auch auf 5 Grad. Morgen bleibt es vor allem in der Nordhälfte wolkig, ab und zu mit Regen, sonst oft trocken bei maximal 26 Grad.
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1: Freitag, der 18. September. Wir starten ins Wochenende und geblitzt wird in Velbert-Langenberg auf der Fellerstraße und der Bonsfelder Straße. In Velbert-Mitte, da kann es auf der Paracelsusstraße am Kalksteinbruch und auf der Grünstraße teurer werden. Und in Velbert-Neviges, da stehen sie auf der Nedigeser Straße und der Donnenberger Straße. Ein unterwegs, eine gute und sichere Fahrt, kommt gut ins Wochenende.
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2: Im Studio Colin Mock. Schönen guten Abend. Der neue Tankrabatt steht. Von Oktober an bis Ende des Jahres gibt es 17 Cent pro Liter. Darauf haben sich Bund und Länder geeinigt. Ab dem nächsten Jahr soll dann ein Spritpreisdeckel eingeführt werden. Die Kosten für den Tankrabatt betragen laut Bundesregierung rund 2,5 Milliarden Euro. Sie werden zusammen mit den Ländern geteilt. Eine mögliche Direktzahlung für Bürgerinnen und Bürger angesichts der hohen Energiepreise soll wohl außerdem weiter verfolgt werden. Man werde die Preisentwicklung und mögliche wirtschaftliche Folgen weiterhin eng beobachten, heißt es dazu von der Bundesregierung. Das erste Mal seit Beginn des Krieges gegen die Ukraine gibt es in Russland jetzt Parlamentswahlen. Bis Sonntag läuft die Abstimmung. Ein Sieg der Partei von Präsident Putin gilt als sicher. Die Opposition wurde vor der Wahl ausgeschlossen, zuletzt die Antikriegspartei Jabloko. Der Politikwissenschaftler Gerhard Mangott sagt bei NTV:
3: Man kann die Wahlen in Russland seit langem nicht mehr als frei und fair bezeichnen, weil die Parteienfinanzierung nicht kontrolliert wird, weil die Medienpräsenz der einzelnen Parteien sehr, sehr ungleich verteilt ist und vor allem, weil es Unregelmäßigkeiten bei der Auszählung gibt.
2: Die Wachstumsaussichten für Deutschlands Wirtschaft hellen sich auf. Das sagt zumindest der Bundesverband der deutschen Industrie. Der BDI hat seine Konjunkturprognose deutlich angehoben und rechnet in diesem Jahr jetzt mit einem Wachstum von 1%. Weniger Flüchtlinge haben dieses Jahr Europa erreicht, aber mehr sind beim Versuch dabei gestorben. Laut UN kamen bis Mitte des Monats rund 60.000 Menschen per Boot in Europa an, fast 40% weniger als letztes Jahr. Trotzdem sind 300 mehr bei der Überfahrt ums Leben gekommen. Der Zoll hat ein E-Zigaretten-Schmugglernetzwerk zerschlagen. Bei einer Großrazzia wurden mehrere Verdächtige festgenommen. Die Bande soll Einweg-E-Zigaretten aus China nach Deutschland geschmuggelt und auf dem Schwarzmarkt verkauft haben. Der Steuerschaden 33 Millionen Euro.
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4: Mit KI-Support. Viele Wolken gibt es in den nächsten Stunden, dazu kommen im Norden ab und zu ein paar Schauer. Sonst lässt der Regen eher nach und später können auch wieder dickere Wolken mit etwas Regen durchziehen. In der Nacht sinken die Temperaturen auf 13 bis 7 Grad, vereinzelt auch auf 5 Grad. Morgen bleibt es vor allem in der Nordhälfte wolkig, ab und zu mit Regen, sonst oft trocken bei maximal 26 Grad.

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1: Was gibt's denn eigentlich zu gewinnen?
2: Ich hab Geld da. Er sagte gerade, er will Geld. Ich hab Geld da.
1: Allerdings, wo ist mein Geld?
2: Allerdings nicht in bar, sondern in Form eines Gutscheins. Denn ihr habt gewonnen einen Gutschein vom, deswegen auch die Frage, Deutschen Schloss- und Beschlägemuseum hier in Felbert. Könnt ihr gerne einmal abholen. Einmal Applaus, bitte.
3: Einmal ein Applaus.
4: Dankeschön, tausend Dank.
1: So, Freunde, jetzt sag mal ganz ehrlich, wie war die Currywurst?
2: Sehr lecker. Also selbst Johann, der ja sehr kritisch ist bei kulinarischen Tests, hat dem Ganzen 8,5 von 10 gegeben.
5: Genau, also wir hatten eine Krakauer mit Pommes und ich sag's mal so, die Pommes waren eher so Standard, aber die Krakauer hat's richtig rausgerissen.
1: Geil.
5: Und das Ruhrgebiet kann Kulinarik.
2: Also
5: das kann ich über Niedersachsen. Genau, das kann ich über Niedersachsen jetzt nicht so sagen, aber Felbert Kulinarik, hier geht richtig was am Start.
3: Was ich hätte denn nicht damit gerechnet, dass Johann so ein gutes Urteil über das Essen im Ruhrgebiet fällt.
1: Das hätte ich auch nicht gedacht. Also Johann hier
3: ich
1: unser...
3: Ich hätte gedacht, der hätte das gnadenlos durchfallen lassen.
1: Johann unser Besser-Esser 2.0.
3: Ja.
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2: Im Studio Colin Mock. Schönen guten Abend. Bis Jahresende gibt es 17 Cent pro Liter Tankrabatt. Darauf haben sich Bund und Länder jetzt geeinigt. Er gilt ab Oktober. Zum Jahreswechsel soll er dann aber durch einen Spritpreisdeckel abgelöst werden. Kosten soll die Entlastung insgesamt rund 2,5 Milliarden Euro. Bund und Länder teilen sich die Kosten. Weiter im Raum steht der Bundesregierung zufolge auch eine Direktzahlung an Bürgerinnen und Bürger wegen der hohen Energiepreise. Das hatte unter anderem Bundeswirtschaftsministerin Reiche für Haushalte mit niedrigem Einkommen vorgeschlagen. Für die Bundeswehr ist es ein Meilenstein. Verteidigungsminister Pistorius hat im US-Bundesstaat Texas den ersten Kampfjet vom Typ F-35 in Empfang genommen. Die Jets sollen die in die Jahre gekommenen Tornados ersetzen. Christiane Hampe, was ist denn das Besondere am F-35?
3: Der Tarnkappenjet F-35 gilt als das modernste Kampfflugzeug der Welt. Er ist superschnell und nahezu unsichtbar. Jetzt werden die deutschen Piloten und Techniker erstmal vor Ort auf den ersten 8 neuen Maschinen ausgebildet. Die F-35 sollen dann im nächsten Jahr auf dem Fliegerhorst Büchel in der Eifel stationiert werden. Geschätzter Anschaffungswert der Maschinen ca. 10 Milliarden Euro.
2: Das erste Mal seit Beginn des Krieges gegen die Ukraine gibt es in Russland jetzt Parlamentswahlen. Bis Sonntag läuft die Abstimmung. Ein Sieg der Partei von Präsident Putin gilt aber als sicher. Die Opposition wurde von der Wahl ausgeschlossen, zuletzt die Antikriegspartei Jabloko. Gut ein halbes Jahr nach dem tödlichen Angriff auf ihn ist an Zugbegleiter Serkan Şala erinnert worden. In Mannheim wurde eine Gedenktafel enthüllt. Vor Ort waren neben Angehörigen

0: Grad. Morgen bleibt es vor allem in der Nordhälfte wolkig, ab und zu mit Regen, sonst oft trocken bei maximal 26 Grad.
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0: Freitag, der 18. September. Wir starten ins Wochenende und geblitzt wird in Velbert-Langenberg auf der Fellerstraße und der Bonsfelder Straße. In Velbert-Mitte, da kann es auf der Paracelsusstraße am Kalksteinbruch und auf der Grünstraße teurer werden. Und in Velbert-Newiges, da stehen sie auf der Nedigeser Straße und der Donnenberger Straße. Ein unterwegs, eine gute und sichere Fahrt, komm gut ins Wochenende.
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2: Im Studio Colin Mock, schönen guten Abend. Der neue Tankrabatt steht. Von Oktober an bis Ende des Jahres gibt es 17 Cent pro Liter. Darauf haben sich Bund und Länder geeinigt. Ab dem nächsten Jahr soll dann ein Spritpreisdeckel eingeführt werden. Die Kosten für den Tankrabatt betragen laut Bundesregierung rund 2,5 Milliarden Euro. Sie werden zusammen mit den Ländern geteilt. Eine mögliche Direktzahlung für Bürgerinnen und Bürger angesichts der hohen Energiepreise soll wohl außerdem weiter verfolgt werden. Man werde die Preisentwicklung und mögliche wirtschaftliche Folgen weiterhin eng beobachten, heißt es dazu von der Bundesregierung. Der Countdown für das größte Volksfest der Welt läuft. Am Mittag startet die Wiesn. Zum Oktoberfest in München werden wieder Millionen Besucher aus aller Welt erwartet. Für die Sicherheit sind hunderte Polizisten im Einsatz und gerade nach dem Vorfall am Flughafen Leipzig-Halle haben die Behörden auch Drohnen im Fokus. Dazu sagt Münchens Vizepolizeipräsident Christian Huber:
3: Insbesondere mit Leipzig und den Vorfällen der letzten Vergangenheit ist uns das auch bewusst, dass das Thema Drohnen natürlich auch heuer für die Wiesn entsprechend interessant ist. Wir werden für die gesamte Dauer der Wiesn entsprechende Maßnahmen treffen, zum einen der Drohnendetektion und der Drohnenabwehr, damit wir diese Geschichten auch rechtzeitig erkennen und dagegen vorgehen können.
2: Weniger Flüchtlinge haben dieses Jahr Europa erreicht, aber mehr sind beim Versuch dabei gestorben. Laut UN kamen bis Mitte des Monats rund 60.000 Menschen per Boot in Europa an, fast 40% weniger als letztes Jahr. Trotzdem sind 300 mehr bei der Überfahrt ums Leben gekommen. Die Wahlen in Berlin und Mecklenburg-Vorpommern rücken näher und es bleibt spannend. In MV liegt die SPD von Ministerpräsidentin Schwesig in der jüngsten Umfrage des ZDF erstmals ganz knapp vor der AfD. In Berlin liefern sich CDU und Linke ein Kopf-an-Kopf-Rennen. Heftige Klatsche für Union Berlin in der Fußball-Bundesliga. Auswärts beim FC Bayern gab es ein 0:7. Für die Münchner geht es damit vorerst an die Tabellenspitze. Union bleibt mit nur einem Punkt im Tabellenkeller.
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4: Mit KI-Support. Viele Wolken gibt es in den nächsten Stunden, dazu kommen im Norden ab und zu ein paar Schauer. Sonst lässt der Regen eher nach und später können auch wieder dickere Wolken mit etwas Regen durchziehen. In der Nacht sinken die Temperaturen auf 13 bis 7 Grad, vereinzelt auch auf 5 Grad. Morgen bleibt es vor allem in der Nordhälfte wolkig, ab und zu mit Regen, sonst oft trocken bei maximal 26 Grad.
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0: Es ist Wochenende und der teilmobile Blitzer, der steht in dieser Woche in Verbindmitte auf der Grünstraße, kommt gut an euer Ziel.
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2: Im Studio Colin Mock. Bis Jahresende gibt es 17 Cent pro Liter Tankrabatt. Darauf haben sich Bund und Länder jetzt geeinigt. Er gilt ab Oktober. Zum Jahreswechsel soll er dann aber durch einen Spritpreisdeckel abgelöst werden. Kosten soll die Entlastung insgesamt rund 2,5 Milliarden Euro. Bund und Länder teilen sich die Kosten. Weiter im Raum steht der Bundesregierung zufolge auch eine Direktzahlung an Bürgerinnen und Bürger wegen der hohen Energiepreise. Das hatte unter anderem Bundeswirtschaftsministerin Reiche für Haushalte mit niedrigem Einkommen vorgeschlagen. Er ist superschnell, nahezu unsichtbar und höchst gefährlich. Der Tarnkappenjet F-35 gilt als das modernste Kampfflugzeug der Welt. Jetzt hat Deutschland sein erstes Exemplar bekommen. Bundesverteidigungsminister Pistorius hat ihn im US-Bundesstaat Texas in Empfang genommen. Die F-35 sollen die Tornados der Luftwaffe ablösen. Militärexperte Nico Lange sagte bei NTV:
3: Die Tornados sind ja nun wirklich schon sehr alt und die werden ja schon länger ersetzt, auch durch modernere Eurofighter. Der Vorteil ist nicht nur, dass die F-35 ein sehr modernes Kampfflugzeug ist, sondern dass auch andere europäische Nationen dieses Flugzeug benutzen. Deutschland ist da jetzt also mit eingestiegen. Es hat aber auch Nachteile, nämlich es vergrößert die Abhängigkeit von den USA.
2: Der Countdown für das größte Volksfest der Welt läuft. Am Mittag startet die Wiesn. Zum Oktoberfest in München werden wieder Millionen Besucher aus aller Welt erwartet. Die Bierpreise sind erneut gestiegen. Eine Maß kostet dieses Jahr zwischen 15 und 16 Euro. Die Wachstumsaussichten für Deutschlands Wirtschaft hellen sich auf. Das sagt zumindest der Bundesverband der deutschen Industrie. Der BDI hat seine Konjunkturprognose deutlich angehoben und rechnet in diesem Jahr jetzt mit einem Wachstum von 1%. Machtdemonstration vom FC Bayern in der Fußball-Bundesliga. Der Rekordmeister hat Union Berlin mit 7:0 abgefertigt und ist damit zumindest vorübergehend wieder Tabellenführer.
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4: Mit KI-Support. Viele Wolken gibt's heute in der Nordhälfte und ab und zu kann auch mal etwas Regen runterkommen, an der Küste dazu Sturmböen. In der Südhälfte startet's erst neblig, später wird die Sonne rauskommen und es bleibt trocken. Die Höchstwerte liegen heute zwischen 19 und 26 Grad. Morgen im Norden weiter viele Wolken mit zeitweisem Regen, im Süden meist trocken und zeitweise sonnig bei bis zu 27 Grad.
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Es ist Wochenende und der Teilmobile-Blitzer, der steht in dieser Woche in Verbindmitte auf der Grünstraße, kommt gut an euer Ziel.

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3: Im Studio Colin Mock. Der neue Tankrabatt steht. Von Oktober an bis Ende des Jahres gibt es 17 Cent pro Liter. Darauf haben sich Bund und Länder geeinigt. Ab dem nächsten Jahr soll dann ein Spritpreisdeckel eingeführt werden. Die Kosten für den Tankrabatt betragen laut Bundesregierung rund 2,5 Milliarden Euro. Sie werden zusammen mit den Ländern geteilt. Eine mögliche Direktzahlung für Bürgerinnen und Bürger angesichts der hohen Energiepreise soll wohl außerdem weiter verfolgt werden. Man werde die Preisentwicklung und mögliche wirtschaftliche Folgen weiterhin eng beobachten, heißt es dazu von der Bundesregierung. Die USA haben jetzt die dauerhafte Kontrolle über die Sicherheit Grönlands. Eine entsprechende Vereinbarung mit Dänemark hat US-Präsident Trump verkündet. Unter anderem brauchen andere Staaten jetzt die Genehmigung der USA, wenn sie Militärbasen auf der Arktisinsel errichten wollen. In München läuft der Countdown zum Oktoberfest. Am Mittag startet das größte Volksfest der Welt. Erstmals übernimmt der neue Münchner Oberbürgermeister Dominik Krause von den Grünen den traditionellen Fassanstich zum Wiesnauftakt. Er sagt:
4: Es ist mir eine große Ehre, dass ich das als Oberbürgermeister machen darf. Und ich freue mich vor allem darüber, dass es so eine große Aufmerksamkeit für die Wiesen gibt. Das Oktoberfest ist das Aushängeschild weit über die Stadtgrenzen hinaus und für uns als Stadt total wichtig in den zwei Wochen, aber auch quasi in der Strahlkraft das ganze Jahr über.
3: Die Bierpreise sind währenddessen erneut gestiegen. Eine Maß Bier kostet dieses Jahr zwischen 15 und 16 Euro. Das erste Mal seit Beginn des Krieges gegen die Ukraine gibt es in Russland jetzt Parlamentswahlen. Bis Sonntag läuft die Abstimmung. Ein Sieg der Partei von Präsident Putin gilt aber als sicher. Die Opposition wurde von der Wahl ausgeschlossen, zuletzt die Antikriegspartei Jabloko. Heftige Klatsche für Union Berlin in der Fußball-Bundesliga.